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1: 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Mit Alexandra Eckel. Nach dem Anschlag auf den CSD in Berlin fordert Bundesinnenminister Dobrindt schärfere Regeln für Gefährder. Er sagte in der ARD, es müsse bundesweit einheitliche Regelungen geben für eine vorbeugende Haft.
2: Überwachungen haben ja auch entsprechend stattgefunden. In Berlin wurden technische Überwachungen vorgenommen. Die haben nicht ausgereicht, um jetzt diesen Terroranschlag zu verhindern. Wir brauchen Regeln, die dafür sorgen, dass Gefährder nicht mit Jugendstrafrecht behandelt werden und schon gleich gar nicht auf Bewährung in Freiheit kommen.
1: Komplett ausschließen könne man solche Anschläge wie beim Berliner CSD aber nicht, sagte Dobrindt. Der mutmaßliche CSD-Attentäter war nach Jugendstrafrecht verurteilt worden und auf Bewährung frei, wurde aber laut Medienberichten bis Mai überwacht, weil er als Hochrisikoperson galt. Vor der neuen Hitzewelle in Südwesteuropa kämpfen die Einsatzkräfte in Frankreich und Spanien weiter gegen die Waldbrände. Ein Brandherd im Südwesten Frankreichs sei eingedämmt worden, heißt es von der Regierung. Bei Bordeaux ist die Lage aber noch nicht unter Kontrolle. Auch in Portugal brachen gestern mehrere Waldbrände aus. Der von den Feuern erzeugte Sturm facht die Brände immer wieder an. Außerdem werden ab heute in der Region wieder bis zu 40 Grad erwartet. Bundeskanzler Merz reist heute nach Irland. Er trifft sich in Dublin mit dem irischen Premierminister Martin, um über europäische Themen zu sprechen. Unter anderem geht es darum, wie die künftigen EU-Finanzen aussehen sollen. Irland hat seit Anfang des Monats die EU-Ratspräsidentschaft und damit den Vorsitz in der Runde der 27 Mitgliedsländer. US-Präsident Trump empfängt heute den ukrainischen Präsidenten Selenskyj im Weißen Haus. Sie sprechen über die aktuelle Lage im russischen Angriffskrieg gegen die Ukraine. Auch der israelische Regierungschef Netanyahu kommt nach Washington, um Trump zu treffen. Es wäre das 7. Treffen der beiden Politiker. Das Verhältnis war zuletzt wegen unterschiedlicher Vorstellungen im Iran-Krieg angespannt. Soweit das Neueste aus der Flux FM Nachrichtenredaktion.
3: Dankeschön, ist noch ein bisschen frisch draußen, 12 Grad, dafür schon ordentlich Sonnenschein. Ein paar kleine Wolken sind unterwegs, das ist auch das Wetter für heute. Es ist schön sommerlich bei 23 Grad maximal, morgen dann vielleicht sogar 30 Grad.
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5: 6:02 am Dienstagmorgen. Wir starten gemeinsam rein in den neuen Tag. Am Mikrofon Marius Ligowski
3: und Martin Gerz. Guten Morgen.
5: Und jetzt bewegen wir gemeinsam eine Runde unsere Füße. Junior Senior mit Move Your Feet.

0: The Strombellas mit Spirits zum Aufstehen am frühen Morgen. Es ist 6.08 Uhr. Guten Morgen.
1: Startet gut in den neuen Tag. Ein wunderschöner Sonnenaufgang hier gerade in Berlin. Es wird wettermäßig heute ein herrlicher Dienstag. Temperaturen angenehm frisch, 23, 24 Grad in der Spitze. Aber das macht die Sonne wieder wett, die heute den ganzen Tag überscheinen wird. Jetzt Musik von Collect 200, Pull Up. Guten Morgen.

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1: Entspanntes Aufstehen auf Flux FM, 6.16 Uhr. Zartmann mit Weißt du überhaupt noch, wer ich bin?
2: Wir werden gemeinsam etwas wacher und zwar mit Lykke Li, A Little Bit, jetzt auf Flux FM. Guten Morgen.

0: Neue Musik aus Berlin. Agatha is Dead mit Strangers und die spielen dann bald auch ein Konzert im Februar 25. im SO 36, präsentiert von 100,6 Flux FM und auf fluxfm.de gibt es Gästelistenplätze zu gewinnen. 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
1: Einen schönen Start in diesen Dienstag jetzt mit Musik von den Guts. Want It Back. Guten Morgen.

0: Immer wieder Wirsing, ein toller Bandname, um 6.30 Uhr hier auf 100,6 Flux FM. Der Song heißt Neue Dekadenz.
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2: Ziemlich genau 25 Jahre ist es jetzt her, dass The Strokes mit ihrem Debütalbum Is This It den Indie-Rock quasi ganz alleine wiederbelebt haben. Ein Vierteljahrhundert später sind die Männer um Frontmann Julian Casablancas diesem Sound längst entwachsen. Ob das neue Album Reality Awaits eher Fortschritt oder doch eine Enttäuschung für die Fans von damals ist, das weiß Micha Gehrig aus unserer Musikredaktion.
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4: Der erste Durchlauf von Reality Awaits gleicht einer Konfrontation. Wo früher peitschende Riffs und treibende Schlagzeugbeats den Ton angeben, nehmen The Strokes auf ihrer neuen Platte spürbar das Tempo raus. Das ikonische, dominante Gitarrenspiel der Nullerjahre rückt deutlich in den Hintergrund. Stattdessen übernehmen flächige Synthesizer das Klangbild. Für die neue Platte hat sich die Band mit Produzentenlegende Rick Rubin nach Costa Rica zurückgezogen. Dort wurden offensichtlich sämtliche musikalischen Leitplanken abgerissen. Das Ergebnis ist kein geradliniger Indie-Rock mehr, sondern ein freier, experimenteller Ritt.

Am deutlichsten wird diese radikale künstlerische Freiheit beim Gesang. Julian Casablancas setzt auf diesem Album exzessiv auf Autotune. Seine Stimme ist oft futuristisch verfremdet, er verliert sich immer wieder in verspulten Bandwurm-Melodien, die ständige Wendungen nehmen. Der düstere, avantgardistische Einfluss seines Nebenprojekts The Voids ist hier unüberhörbar.

Dadurch ist Reality Awaits kein Album, das es einem beim ersten Hören leicht macht. Es wirkt streckenweise klanglich zerrissen, fast schon bizarr. Doch die Platte wächst. Was anfangs unspektakulär oder unstrukturiert klingen mag, wird mit jedem Durchgang klarer und schlüssiger. Das liegt auch daran, dass die alten Strokes hin und wieder aufblitzen.

Auch inhaltlich sind The Strokes längst weitergezogen. Statt hedonistischer, verkaterter New Yorker Nächte gibt es jetzt Kritik an gesellschaftlicher Konformität und starren Hierarchien. Verpackt in teilweise überraschend toll arrangierten Balladen.

0: Mit Reality Awaits verabschieden sich The Strokes endgültig von den eigenen Wurzeln. Das Album zeigt eine gealterte, selbstbewusste Band, die niemandem mehr beweisen muss, dass sie den Rock'n'Roll retten kann. Sie spielen heute einfach genau das, worauf sie Lust haben.
1: The Strokes, das neue Album heißt Reality Awaits, ist vergangene Woche Freitag rausgekommen. 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
2: Und das hier ist ein Track von der neuen Platte Liars Remorse. Guten Morgen, 6:34 Uhr.

0: Kleine Reise zur Jahrtausendwende. Molokko mit The Time Is Now auf 100,6 Flux FM. Dienstagmorgen, 6.42 Uhr.
1: Die Sonne scheint und wird es heute auch fast den ganzen Tag über tun. Dazu angenehme Temperaturen heute, ein bisschen frisch jetzt im Augenblick noch, so 15, 16 Grad, aber 24 Grad dann heute maximal. Also ein angenehmer Tag. Musik jetzt von Paolo und Pan mit Feel Good.

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0: Guten Morgen, entspannt in den Dienstag starten. 6.50 Uhr, 100,6 Flux FM mit einem Song von Air.
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2: Aus dem Jahr 2000 schauen wir ins Jahr 2026, sind wieder hochaktuell und zwar schauen wir zur Indie-Rock-Band aus Indianapolis namens Vichy. Die gibt's schon ein paar Jährchen. 2000 schauen wir ins Jahr 2026, sind wieder hochaktuell und zwar schauen wir zur Indie-Rock-Band aus Indianapolis namens Vichy.

0: Der Song ist ganz neu auf Flux FM. Ben Kitson und Good Health, Good Wealth mit Life's Relentless. 6.57 Uhr. Flux FM, guten Morgen.
1: Bedeutet, gleich sind die Flux FM Nachrichten ran. Vorher noch ein Song von den Black Keys.

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2: Mit Alexandra Eckel. Innenminister Dobrindt will das Strafrecht für Gefährder verschärfen. Er sagte in der ARD, es müsse bundesweit einheitliche Regeln für eine vorbeugende Haft geben. Außerdem dürften Gefährder nicht mehr nach Jugendstrafrecht verurteilt werden.
3: Zu Recht stellen sich eine ganze Menge von Fragen. Warum kommt jemand, der als Gefährder eingestuft ist und dem Gericht, ja diese Einstufungen auch bekannt sind, dann zu einer Strafe, die mit Bewährung ausgesetzt ist? Ich glaube, es wäre sinnvoll gewesen, ihn in Haft zu nehmen.
2: Der 21-jährige mutmaßliche Attentäter vom Berliner CSD war nach Jugendstrafrecht verurteilt worden und auf Bewährung frei. Das BKA sagt, derzeit werden mehr als 400 Menschen in Deutschland als islamistische Gefährder eingestuft. Als Gefährder gelten Menschen, denen die Sicherheitsbehörden schwere politisch motivierte Gewalttaten bis hin zu Anschlägen zutrauen. Frankreichs Präsident Macron hat das Krisenzentrum in Bordeaux besucht und die Menschen im Kampf gegen die Waldbrände zum Zusammenhalt aufgerufen. Macron sprach von den verheerendsten Waldbränden seit dem Zweiten Weltkrieg. Die kommenden Wochen würden hart. Allerdings sei ein Brandherd im Südwesten Frankreichs eingedämmt worden. In Spanien breiten sich die Feuer nicht mehr ganz so schnell aus wie in den vergangenen Tagen. Allerdings wird befürchtet, dass durch die nahende neue Hitzewelle die Brände wieder angefacht werden. Auch in Portugal sind gestern mehrere Waldbrände ausgebrochen. Bundeskanzler Merz reist heute nach Irland. Er trifft sich in Dublin mit dem irischen Premierminister Martin, um über europäische Themen zu sprechen. Unter anderem geht es darum, wie die künftigen EU-Finanzen aussehen sollen. Irland hat seit Anfang des Monats die EU-Ratspräsidentschaft und damit den Vorsitz in der Runde der 27 Mitgliedsländer. Ab heute kann über das Jugendwort 2026 abgestimmt werden. Der Langenscheid Verlag hat die Top 10 veröffentlicht. Mit dabei sind zum Beispiel Crash Out, Digger, Macker, Peak, Schere und der große Favorit 6-7. Außerdem
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2: Nicht zugelassen von der Jury wurde der Begriff Mehrzweckeier, weil das Wort keine Redewendung, sondern eine persönliche Beleidigung sei. Die Abstimmung läuft jetzt etwa 3 Wochen lang. Soweit das Neueste aus der Flux FM Nachrichtenredaktion.
5: Dankeschön. 15 Grad im Augenblick, dazu sehr viel Sonnenschein, ein herrlicher Morgen hier in Berlin und auch in Brandenburg. Ein bisschen wolkiger wird es heute im Tagesverlauf, aber das ist ganz harmlos. Regnen soll es heute nicht. Die Temperaturen dann in den nächsten Tagen gehen steil bergauf. Morgen dann schon 31 Grad, Donnerstag 36 Grad. Da sind wir heute noch ein bisschen frischer unterwegs mit nur 23 Grad maximal.
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7: Mit einem Lächeln im Gesicht starten wir in den Tag, zusammen mit Lily Allen und Smile. Am Mikrofon für euch Martin Gerz
5: und Maris Legowski. Guten Morgen.

0: 7.10 Uhr, 100,6 Flux FM mit Chiara Lea und Filet. Einen schönen guten Morgen und jetzt schauen wir auf ein Konzert hier bei uns auf unserer Dachterrasse.
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3: Nach einigen Solo-Ausflügen sind sie also wieder zusammen, machen zusammen Musik. Es gibt auch ein neues Album, das muss aber erst noch rauskommen. Karaoke Bar, und daraus hören wir jetzt schon mal Monroe. Hier sind Angus und Julia Stone.

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0: Die Sonne scheint, dazu sonnige Musik hier auf 100,6 Flux FM, 7.19 Uhr. Die Social Animals sind das mit Get Over It. Guten Morgen.
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2: Es war einer der großen Aufreger der letzten Wochen. Der Musiker Danger Dan sollte gemeinsam mit dem Pianisten Igor Levit auftreten in einer ZDF-Satire-Sendung. Kurz vor dem Auftritt wurde das Ganze vom ZDF abgeblasen. Die Begründung, der Song, der gespielt werden sollte, würde zur Gewalt aufrufen. Ein antifaschistisches Lied, so spricht Danger Dan das Ganze, so bezeichnet er selber seinen Track. Der Aufschrei dann riesengroß. Es gab ein Konzert hier in Berlin anstelle des Auftritts im ZDF. Jetzt ist er damit in die Charts eingestiegen und sehr erfolgreich. Wir hören das Stück Danger Dan mit Keine Angst auf Flux FM.
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0: Dieser Song ist aktuell überall. Danger Dan mit Keine Angst. 100,6 Flux FM um 7.27 Uhr. Guten Morgen.
1: Tegan und Sarah machen gleich weiter mit Back in Your Head. Euch einen schönen Start in den Tag. Es ist Dienstagmorgen.

0: Auf geht's in den sonnigen Dienstagmorgen. Tegan und Sarah, back in your head. Es ist 7:30 und jetzt schauen wir auf die wichtigen Termine des heutigen Tages.
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3: Das Arztmobil und die mobile Straßenambulanz öffnen heute ihre Türen. Am Standort der zentralen Beratungsstelle für Menschen in Wohnungsnot stellen die Berliner Stadtmission und auch die Caritas ihre Arbeit vor. Es gibt da Infos zur aktuellen Situation von Menschen, die eben auf der Straße leben. Aber gerade die mobile medizinische Versorgung spielt heute eine zentrale Rolle. Denn die meisten Obdachlosen trauen sich eben nicht, eine Arztpraxis aufzusuchen. Dass das Caritas-Arztmobil auf Berlins Straßen überhaupt unterwegs sein kann, ist aufgrund massiver Kürzungen öffentlicher Gelder nur dank Spenden und ehrenamtlich engagierten Ärztinnen und Ärzten möglich. Auch das Mobil der Berliner Stadtmission finanziert sich mit Hilfe von Spenden. Pro Jahr werden fast 2000 Konsultationen dort durchgeführt und der Bedarf wächst stetig. Das Ganze dann heute Mittag gegen 11 Uhr in der Levetzow-Straße. Das ist dann bei Bellevue und beim Hansaplatz.
0: Nach dem Anschlag auf den Christopher Street Day am Samstag hier in Berlin reißt die Welle der Solidarität nicht ab. Auch heute finden bundesweit Mahnwachen statt, unter anderem in Münster, Kiel, Heilbronn, Osnabrück, Heidelberg und. Selbst in London wird das Thema aufgegriffen. Auch dort ist die Welle der Solidarität riesig. Hier in Berlin gibt es heute keine zentrale Veranstaltung, aber das kann sich in den darauffolgenden Tagen noch ändern.
3: Und dann gibt es noch ein paar Entlassungen und Ernennungen bei der Bundesregierung. Ihr habt sicherlich mitbekommen, Bundespräsident Frank-Walter Steinmeier macht das heute von 12 Uhr an. Nina Wagen wird Bundesministerin für besondere Aufgaben. Carsten Linnemann zum Bundesminister für Gesundheit. Steffen Bilger zum Bundesminister für Verkehr. Da wisst ihr schon mal Bescheid.
0: Musik von Jordan, Rakai und Tom McFarland. Easy to Love, 7:32 Uhr. Guten Morgen.

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0: 15 Jahre alt und versprühte immer noch Sonnenschein, The Head and the Heart. Auf 100,6 Flux FM, der Song heißt Lost in My Mind und damit ist es 7.39 Uhr.
1: Sonnenschein ist ein sehr gutes Stichwort, denn es ist wunderbar sonnig. Draußen ein paar Wolken ziehen heute noch auf, aber regnen soll es nicht. Dazu heute noch angenehme Temperaturen. Ab morgen wird es dann wieder richtig knackig heiß, dann über 30 Grad und am Donnerstag sogar wieder Tendenz 40 Grad. Also lieber heute noch ein bisschen die milden Temperaturen genießen.
0: Das habe ich auch noch gar nicht gesehen, 40 Grad.
1: Na, 38 habe ich gelesen.
0: Bei mir steht 36.
1: Na gut, okay. Wir warten es mal ab.
0: Kann sich ja noch viel ändern, ne?
1: Und wünschen euch einen schönen Start in den Dienstag jetzt mit Ray, Where's My Husband?

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0: Mojo mit Lady auf 100,6 Flux FM. Guten Morgen, es ist 7.47 Uhr.
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0: Auf der Bühne dann aka Kerls und auch Gunner. Da trifft Jazz auf ukrainische Folklore und moderne Klassik. Die Sängerin Gunner ist wirklich sehr virtuos unterwegs, mixt viele verschiedene Sachen zusammen. Es ist wirklich beeindruckend, was sie da auf der Bühne kreiert und vor allem auch auf Platte. Denn das aktuelle Album Utopia ist wirklich ein richtig gutes Stück Musik geworden, wird von allen Ecken und Enden gefeiert und da hören wir jetzt auch gleich rein.
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2: Wir freuen uns darauf, euch morgen ab 18 Uhr beim Bergfest begrüßen zu dürfen und wir freuen uns auf Gunner. Hier ist sie mit ihrem Song Mermaids.

0: Violet Grohl auf 100,6 Flux FM. Das Konzert im Franz Club am 19. August ist komplett ausverkauft, aber wir präsentieren das Ganze auf fluxfm.de. 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
1: Zwei Songs haben wir noch für euch, dann gibt es ein Nachrichtenupdate. Jetzt Musik von Morovia Heavy Foot. Guten Morgen.

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1: 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Mit Alexandra Eckel. Nach dem Anschlag auf den CSD in Berlin fordert Bundesinnenminister Dobrindt schärfere Regeln für Gefährder. Er sagte in der ARD, es müsse bundesweit einheitliche Regelungen geben für eine vorbeugende Haft.
2: Überwachungen haben ja auch entsprechend stattgefunden. In Berlin wurden technische Überwachungen vorgenommen. Die haben nicht ausgereicht, um jetzt diesen Terroranschlag zu verhindern. Wir brauchen Regeln, die dafür sorgen, dass Gefährder nicht mit Jugendstrafrecht behandelt werden und schon gleich gar nicht auf Bewährung in Freiheit kommen.
1: Komplett ausschließen könne man solche Anschläge wie beim Berliner CSD aber nicht, sagte Dobrindt. Der mutmaßliche CSD-Attentäter war nach Jugendstrafrecht verurteilt worden und auf Bewährung frei, wurde aber laut Medienberichten bis Mai überwacht, weil er als Hochrisikoperson galt. Vor der neuen Hitzewelle in Südwesteuropa kämpfen die Einsatzkräfte in Frankreich und Spanien weiter gegen die Waldbrände. Ein Brandherd im Südwesten Frankreichs sei eingedämmt worden, heißt es von der Regierung. Bei Bordeaux ist die Lage aber noch nicht unter Kontrolle. Auch in Portugal brachen gestern mehrere Waldbrände aus. Der von den Feuern erzeugte Sturm facht die Brände immer wieder an. Außerdem werden ab heute in der Region wieder bis zu 40 Grad erwartet. Bundeskanzler Merz reist heute nach Irland. Er trifft sich in Dublin mit dem irischen Premierminister Martin, um über europäische Themen zu sprechen. Unter anderem geht es darum, wie die künftigen EU-Finanzen aussehen sollen. Irland hat seit Anfang des Monats die EU-Ratspräsidentschaft und damit den Vorsitz in der Runde der 27 Mitgliedsländer. US-Präsident Trump empfängt heute den ukrainischen Präsidenten Selenskyj im Weißen Haus. Sie sprechen über die aktuelle Lage im russischen Angriffskrieg gegen die Ukraine. Auch der israelische Regierungschef Netanyahu kommt nach Washington, um Trump zu treffen. Es wäre das 7. Treffen der beiden Politiker. Das Verhältnis war zuletzt wegen unterschiedlicher Vorstellungen im Iran-Krieg angespannt. Soweit das Neueste aus der Flux FM Nachrichtenredaktion.
3: Dankeschön. Aktuell 15 Grad, noch ein bisschen Frischlicht draußen, aber es geht schon. Dazu blauer Himmel, Sonnenschein, paar kleine Wolken, also richtig schönes Sommerwetter bei maximal 23 Grad. Morgen wird es etwas wärmer, 29 Grad.
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5: 8:02 am Dienstagmorgen. Wir blicken in knapp 25 Minuten nochmal auf den Anschlag auf den Christopher Street Day hier in Berlin. Was sagt der Verband der queeren Vielfalt hier in Berlin und Brandenburg zu dem Ganzen? Das hört ihr in 25 Minuten. Jetzt gibt es Musik von Noga Ares. Am Mikrofon Marius Ligowski
3: und Martin Gerz. Schönen Start in den Tag.

0: Ein genialer Track, Changes von David Bowie, 8.09 Uhr, der Dienstagmorgen auf Flux FM. Moin!
1: Die Indie-Pop-Band aus San Diego, Kalifornien, namens Almost Monday, gibt es schon seit über 10 Jahren und sie finden auch immer wieder den Weg bei uns in die Playlist. Hier mit Skinny Dip, der ist neu draußen. Almost Monday auf 100.6 Flux FM. Moin!

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0: Dua Saleh mit Glow featuring Bon Iver auf 100,6 Flux FM. Es ist 8.17 Uhr, die Sonne scheint und es ist Dienstag.
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2: Kommt von Swimming Paul, einem sehr aufstrebenden DJ und Produzenten aus Paris, der aber auch in anderen Hauptstädten in Europa unterwegs ist und sich immer wieder inspirieren lässt in der britischen Clubszene. Hier in Berlin auch immer wieder technoide Einflüsse mit in seine Produktion einfließen lässt. Und das hört man und das ist ganz großartig. Deshalb spielen wir ihn hier häufiger im Flux FM Programm, jetzt auch mit seiner neuen Single. Swimming Paul hier zusammen mit Evie und Sunset of My Youth und gemeinsam wird er auf der Bühne stehen mit Fritz Kalkbrenner am 15. August im Sage. Wir hören die neue Single von Swimming Paul.
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1: Zweiraumwohnung. Wir trafen uns in einem Garten auf 100,6 Flux FM, genau 8.25 Uhr.
2: Wir sprechen gleich über den Anschlag auf den Christopher Street Day vom vergangenen Wochenende. Wir sind interessiert daran, nochmal zu hören, wie ordnet die queere Szene das Ganze ein. Deswegen sprechen wir gleich hier mit dem LSVD und das Ganze hört ihr nach einem Track, der kommt von den Houses Fast Talk.

0: Guten Morgen auf 100,6 Flux FM. Wir haben es gleich 8.30 Uhr.
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2: Der mutmaßlich islamistische Anschlag auf dem Berliner Christopher Street Day am Samstag hat die Menschen über die Berliner Grenzen hinweg erschüttert. Reaktionen gibt es von allen Seiten. An vielen Orten gibt es Solidaritätsbekundungen.
0: Wie erleben Betroffene und Verbände die Tage danach und wie blickt die weltweite queere Community auf Berlin? Darüber hat FluxFM-Redakteur Ron Stocklass mit Florian Winkler-Schwarz gesprochen. Er ist Geschäftsführer des LSVD, Verband Queere Vielfalt Berlin-Brandenburg.
3: Wie geht es dir, wie geht es euch als Verein?
4: Also es waren für uns wie für alle Menschen hier in Berlin und insbesondere für die queere Community sehr schwierige, anstrengende Tage nach dem schrecklichen Vorfall im Tiergarten. Wir haben uns die letzten 2 Tage auch viel engagiert, gekümmert. Wir hatten eine Kundgebung schon geplant, die aber in Abstimmung mit dem CSD Berlin und der Berliner Polizei wieder abgesagt, weil man noch erwartet hat, dass die Sicherheitslage immer noch nicht gut genug ist, um so eine Großveranstaltung zu handeln. Wir haben uns viel auch gekümmert um Menschen, die direkt betroffen waren, sei es aus dem CSD-Team mit den Menschen gesprochen, aber auch aus Menschen, die dort am Unfallort waren, die meldeten sich zahlreich auch bei uns.
3: Beratungsangebote gehören zu eurer Verbandsarbeit hinzu. In diesen Tagen sehr wahrscheinlich sehr stark fixiert auf diese psychosoziale Betreuung, die Betreuung grundsätzlich von Menschen, die die Dinge vor Ort miterlebt haben, vielleicht aber auch eben emotional betroffen sind von dem, was passiert ist.
4: Wir versuchen grundsätzlich zu helfen und zu unterstützen. Tatsächlich haben wir jetzt eher vermittelt an nochmal spezielle Psychologinnen und Seelsorgende. Gerade nach so Traumaereignissen braucht es auch eine speziell fundierte Ausbildung, die nochmal ein Stück darüber hinausgeht, was wir im Alltag machen. Wir beraten viel Menschen, wir kümmern uns um queere Jugendliche, wir kümmern uns um Menschen im Sport. Wir betreiben queere Schutzwohnungen, wo Menschen, die von schwerster Gewalt betroffen sind, unterkommen. Und trotzdem ist so ein Attentat, wie es da stattfand, ja nochmal eine ganz andere Nummer und braucht auch eine ganz andere Fürsorge, nochmal für die Menschen mit ihrem Traumata da umzugehen.
3: Wie habt ihr das denn auch mitbekommen, wie das außerhalb Berlins dann auch wahrgenommen wurde, wie beispielsweise CSDs vielleicht ja auch in Brandenburg darauf reagieren, die ja noch in der Folge jetzt stattfinden werden?
4: Also es gibt da eine große Verunsicherung natürlich aktuell in der Community. Wir blicken ja mit aufs nächste Wochenende, CSD Hamburg in Amsterdam. Wir kriegen weltweit Anfragen. Ich habe der New York Times ein Interview gegeben. Die ganze Welt blickt momentan auf Berlin und VeranstalterInnen in der ganzen Welt machen sich eben auch Sorge, dass sich sowas zeitnah wiederholen könnte.
2: Florian Winkler-Schwarz ist Geschäftsführer des LSVD, Verband Queere Vielfalt Berlin-Brandenburg. Wie Florian auf die Reaktion von Friedrich Merz infolge des mutmaßlich islamistischen Anschlags auf den Berliner CSD blickt, dazu mehr nach nur einem Song.
0: Der kommt von Alo Parks, Too Sarded.

0: Die Solidarität infolge des Anschlags auf den Christopher Street Day ist riesig aus der Gesellschaft und der Politik. Wie die queere Community auf die Reaktionen blickt, darüber hat FluxFM-Redakteur Ron Stocklers mit Florian Winkler-Schwarz gesprochen. Er ist Geschäftsführer des LSVD, Verband Queere Vielfalt, hier in Berlin-Brandenburg.
1: Wenn ihr als Interessenverband aber darauf blickt, wie beispielsweise politisch reagiert wurde, wie fällt denn da das erste Zwischenfazit aus?
2: Es ist schwieriger für uns zu beantworten. Wir haben ja gesehen, dass sich der Bundeskanzler geäußert hat. Wir haben Frau Brien gesehen und wir müssen gleichzeitig attestieren, dass das auch die Menschen sind, die noch vor einem Jahr von unserer Community als Zirkuszelt gesprochen haben. Wir haben erst in den letzten 2 Wochen beklagt, dass Frau Brien das komplette Programm Demokratie Leben einstellt, unter anderem der Lambda-Bundesverband, der größte Interessensverband für queere Jugendliche, wird zum Jahresende komplett gestrichen, und sich dann am Tag 1 weniger als 24 Stunden hinzustellen und auch gar nicht klar zu benennen, dass das ein feiger Angriff auf die queere Community war, mehr eben als nur ein Angriff auf unsere Gesellschaft, sondern dass hier speziell eine Gruppe getroffen worden ist, von der wir immer wieder sagen, wir sind besonders von Gewalt bedroht, schaut auf uns und kürzt nicht unsere Programme. Das ist an, ja, Verständnislosigkeit auf unserer Seite schon gar nicht mehr zu überbieten.
1: Und gesellschaftlich, inwiefern spürt ihr, dass auch abseits einer queeren Community der Support für euch spürbar ist, für die Community beispielsweise in Berlin, aber auch darüber hinaus?
2: Die gibt's, und die gibt's zahlreich, und die gibt's auch die ganze Zeit schon. Was wir gerade feststellen, ist, dass sich genau die Menschen und Organisationen abseits der queeren Community bei uns wieder melden, mit denen wir eh schon in einem Austausch sind, mit denen wir zum Beispiel, wenn wir mal beim LSVD Berlin-Brandenburg waren, auf einem gemeinsamen Boot erst letzten Donnerstag den CSD auf der Spree gefeiert haben, die Berliner Wasserbetriebe und das Studierendewerk. Beide haben sofort geschrieben, gesagt, was können wir für euch tun, wie können wir euch unterstützen. Was uns aber wichtig ist, die Menschen, die wir bislang noch nicht erreicht haben und die wir nicht überzeugen konnten von dem Gedanken, dass wir als queere Menschen gar nichts Besonderes in dem Sinne sind, sondern Teil einer demokratischen Gesellschaft, und dass das Einstehen für uns und unsere Werte auch ein Einstehen für die Demokratie ist, ja, die fehlen mir tatsächlich immer noch.
1: Du sprichst es an, dieses Verständnis dafür, dass das Einstehen wichtig ist. Was wäre da eure klare Forderung an Gesellschaft, aber eben auch Politik?
2: Schreitet ein und mischt euch ein, das ist unsere Forderung. Wenn wir mal auf die letzten 2 Wochen blicken, dann haben wir als Verband mehrere 1000 Hasskommentare bekommen. Einige haben das mitbekommen auf unseren Kanälen, vor allem bei Facebook, mehrere 1000 Hasskommentare, nachdem wir uns demokratisch auf den CSDs in Brandenburg engagiert haben. Was mich besonders bestürzt, ist nicht, dass es da die Menschen gibt, die die Kommentare hinterlassen, das ist schlimm genug, sondern dass die Mehrheitsgesellschaft nicht einschreitet und eben dagegen hält. Das heißt, wir sehen eigentlich einen Eindruck, der so nicht stimmt, dass eine kleine Minderheit wie eine Mehrheit wirkt, aber die Wahrheit ist doch, wir sind ja noch in der demokratischen Gesellschaft, deswegen rufe ich alle Menschen auf, unterstützt uns, schreitet ein, und wenn ihr Hass auch im Netz seht, postet was dagegen.
0: Florian Winkler-Schwarz vom Berlin-Brandenburger Ableger des LSVD-Verbands im Gespräch mit FluxFM-Redakteur Ron Stocklers. Das komplette Interview, das hört ihr auf fluxfm.de und in unserer App.
3: Ja, eigentlich war für vergangenes Wochenende bereits eine Kundgebung geplant. Die wurde dann aufgrund von Sicherheitsbedenken erstmal abgesagt. Aktuell plant der LSVD für Sonntag, also noch in dieser Woche um 18 Uhr, eine Gedenkveranstaltung im Tiergarten an der Stelle, wo der Anschlag passiert ist. Auch dort werden dann tausende Menschen erwartet, aber checkt das bitte nochmal. Das kann sich immer noch mal ändern.
0: Musik jetzt von UNIP, Line of Fire.
3: 8:40 Uhr, guten Morgen.

0: So klingen die ersten Töne vom neuen Interpol-Album. See It Loud heißt die Nummer. The Mirror Waits a Tone heißt das Album, das dann Ende August rauskommen wird. Und damit sind Interpol dann auch bald hier in Berlin am Start. 11. November, Uber Arena zusammen mit Block Party. Eine absolute Mega-Veranstaltung. Dafür gibt's auch noch Tickets. Schaut mal nach, da seid ihr mit Sicherheit nicht ganz günstig dabei, aber das Ganze wird sich lohnen.
1: Jetzt Musik von Florence and the Machine, Dog Days Are Over, J100,6 Flux FM, 8:48 Uhr.

0: mega gute Stimme. Kurti Mann zusammen mit Deckel. Der Song heißt Hope hier auf 100,6 Flux FM. Langsam geht es rein in den Tag. Blauer Himmel und Sonnenschein. Heute wieder ein sommerlicher Tag, 8.56 Uhr.
1: Das heißt, ein Track, den haben wir jetzt noch für euch. Und dann meldet sich unsere Nachrichtenredaktion. Vorher Odyssee mit That's Love. Guten Morgen.

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1: 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Mit Alexandra Eckel. Innenminister Dobrindt will das Strafrecht für Gefährder verschärfen. Er sagte in der ARD, es müsse bundesweit einheitliche Regeln für eine vorbeugende Haft geben. Außerdem dürften Gefährder nicht mehr nach Jugendstrafrecht verurteilt werden.
2: Zu Recht stellen sich eine ganze Menge von Fragen. Warum kommt jemand, der als Gefährder eingestuft ist und dem Gericht, ja diese Einstufungen auch bekannt sind, dann zu einer Strafe, die mit Bewährung ausgesetzt ist? Ich glaube, es wäre sinnvoll gewesen, ihn in Haft zu nehmen.
1: Der 21-jährige mutmaßliche Attentäter vom Berliner CSD war nach Jugendstrafrecht verurteilt worden und auf Bewährung frei. Das BKA sagt, derzeit werden mehr als 400 Menschen in Deutschland als islamistische Gefährder eingestuft. Als Gefährder gelten Menschen, denen die Sicherheitsbehörden schwere politisch motivierte Gewalttaten bis hin zu Anschlägen zutrauen. Vor einer neuen Hitzewelle in Südwesteuropa kämpfen die Einsatzkräfte in Frankreich und Spanien nach wie vor gegen die Waldbrände. Im Südwesten Frankreichs konnte zwar ein Feuer eingedämmt werden, der Großbrand bei Bordeaux ist aber noch nicht unter Kontrolle. Auch in Portugal sind inzwischen mehrere Brände ausgebrochen. Für die nächsten Tage werden in Südwesteuropa Temperaturen um die 40 Grad erwartet. Das erschwert die Löscharbeiten und könnte die Lage noch verschärfen. US-Präsident Trump ist nach mehreren Tagen ohne Angriffe zwischen dem Iran und den USA zuversichtlich für mögliche neue Verhandlungen. Er sagte, es gebe eine gute Chance für eine Einigung mit dem Iran. Der Iran dementiert aber, dass direkte Gespräche geplant seien. Nach 13 Nächten mit neuen US-Luftangriffen auf den Iran hatten beide Regierungen seit Freitag keine neuen Angriffe mehr gemeldet. Gleichzeitig meldet Saudi-Arabien neue Attacken. Es seien mehrere aus dem Irak gestartete Drohnen abgefangen und zerstört worden. Ab heute kann über das Jugendwort 2026 abgestimmt werden. Der Langenscheid Verlag hat die Top 10 veröffentlicht. Darunter sind Crashout, Digger, Macker, Peak, Schere und 6-7. Nicht zugelassen von der Jury wurde der Begriff Mehrzweckeier, weil das Wort keine Redewendung, sondern eine persönliche Beleidigung sei. Die Abstimmung läuft etwa 3 Wochen lang. Soweit das Neueste aus der Flux FM Nachrichtenredaktion.
3: Besten Dank, Alexandra. Wir schauen aufs Wetter draußen. Temperaturen von so 16, 17 Grad im Augenblick maximal. Heute 24 Grad, morgen dann schon deutlich wärmer. Knacken war fast die 30 Grad Grenze. Donnerstag dann 36 Grad maximal. Viel Sonnenschein dabei heute. Aktuell sehr sonnig. Ein paar Wolken ziehen später auf. Kein Regen, auch in den nächsten Tagen nicht. Also der Sommer meldet sich mit voller Wucht zurück.
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5: Rutsch gut rein in den neuen Tag. Es ist Dienstag, 9:03 gleich mit Mort Schieber. Am Mikrofon für euch Martin Gerz
3: und Maris Legowski. Guten Morgen.

0: James Bay mit Pink Lemonade. Es ist 9:10. Einen schönen guten Morgen auf Flux FM. Martin, du bist gerade erst zurückgekehrt von einer Reise und warst natürlich auch Tour de France-mäßig in der letzten Zeit extrem involviert. Jetzt ist die Tour vorbei. Ja. Wie geht's dir damit? Keine Zeit mehr vorm Fernseher zu verbringen oder direkt an der Tourroute, wie du es gerne mal machst.
1: Ja, es ist schon irgendwie ein Loch, in das man fällt. Ne? Tour de France geht 3 Wochen. Wie gesagt, wenn ich hier bin, liege ich dann auf der Couch und gucke mir das an oder irgendwie während der Arbeit und sowas. Und ich war dann in Frankreich bei 5 Etappen vor Ort, habe mir die angeschaut, habe das so aufgesogen und so genossen. Das ist einfach eines der größten Events, die es gibt auf der Welt. Also eine der größten Freiluftveranstaltungen überhaupt. Und es ist schon riesengroß in Frankreich. Und da merkt man halt, wie viel Liebe auch die Franzosen für die Tour haben und was da für Menschen aus aller Herren Länder kommen. Ich habe Brasilianer gesehen, ich habe Kolumbianer gesehen, ich habe Leute aus Asien gesehen und sowas, die dann da extra sich so Trikots anziehen, wo man das dann halt auch lesen kann. Ne? Alle irgendwie ein Fahrrad ausgeliehen und fahren dann da die Berge hoch und sowas. Unglaublich.
0: Hattest du sowas auch an? Irgendwie ein spezielles Fan-Trikot? Oder ich weiß auch gar nicht.
1: Ja, das Flux-RC-Fan-Trikot.
0: Okay.
1: Von unserem Rennradteam.
0: Sehr gut, sogar Flux-FM mitgenommen zur Tour de France. Bist du eigentlich Fan von einem speziellen Fahrradrennteam oder von irgendeinem Star, der dort dann durch die Gegend rollt?
1: Nee, nicht so richtig. Ich weiß nicht, beim Radsport ist es irgendwie nicht so wie bei, sagen wir mal, Fußball, ne? Dass man da so auf Mannschaften guckt. Also bei mir ist es zumindest nicht so. Ich habe da nicht so ein Favorite-Team. Ich habe natürlich Teams, die ich sympathischer finde als andere. Genauso Rennfahrer, die ich sympathischer finde als andere, die einfach auch gute Menschen sind, die auch lustig sind und so weiter. Und denen jubelt man schon noch ein bisschen mehr zu. Man hat dann natürlich auch die deutsche Brille auf, so, ne? Als Lipowitz vorbeigefahren ist, habe ich denen natürlich zugejubelt oder John Degenkolb und so weiter. Aber ja, ist jetzt schon so ein kleines Loch, in das ich reinfalle, wo der Radsport irgendwie einmal so omnipräsent war und jetzt nur noch so halb omnipräsent ist.
0: Na guck mal, jetzt hast du wieder gefühlte 300 Tage ohne Tour de France, wo du selber hier durch die Stadt rollen musst.
1: Naja, es wenn gibt du ja noch andere Radrennen.
0: Okay, na gut. Ich wollte sagen, sonst ich stelle mich zur Verfügung, dass ich mich mal irgendwo hinstelle morgens und auf dich warte und dir zujuble.
1: Wenn und du mir eine Trinkflasche anreichst, bitteschön. Das wäre toll.
0: Das machen wir.

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0: Die Shoutout Louds aus Stockholm mit Impossible hier auf 100,6 Flux FM. Schönen Start in den Dienstag.
1: Es ist 9:22 Uhr, jetzt Musik von The Beaches, Edge of the Earth.

0: Mit elektronischer Musik geht's auf in den Dienstag. Vormittag fast schon. Odessa auf 100,6 Flux FM. Es ist 9.28 Uhr.
1: In 2 Minuten feiern wir einen Berliner 200. Geburtstag. Vorher noch ein Song von Army Warning. Ausgehen. Wir kommen.

0: Army Warning auf 100,6 Flux FM, 9.30 Uhr. Guten Morgen.
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2: So, wir machen jetzt eine kurze Zeitreise. Wir reisen zurück in die Vergangenheit, ins Jahr 1826. Da war die Welt noch eine ganz andere. Berlin war nicht die deutsche, sondern die preußische Hauptstadt. Das Land war eine Monarchie und es ist noch gar nicht so lange her, dass Napoleon Preußen besetzt hat.
0: Mittendrin entstand vor den Toren Berlins eine Kuriosität, die dieses Jahr 200. Geburtstag feiert. Alles weitere jetzt von Flux FM Redakteur und Stadtführer Matti Geier.
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4: Preußens König Friedrich Wilhelm III. Liebt Russland. Vor allem russische Musik hat es ihm angetan. Kein Wunder, dass er mit Zar Alexander I. befreundet ist und seine Tochter in die russische Zarenfamilie einheiratet. Zwischen den Herrscherhäusern herrscht Familienatmosphäre. Aber dann kommt Napoleon. Der besiegt Preußen und zwingt das Land, an seiner Seite gegen Russland zu kämpfen. Russland-Fan Friedrich Wilhelm muss also plötzlich Krieg gegen seinen Buddy führen. Unter den russischen Soldaten, die in preußische Gefangenschaft geraten, befinden sich auch 62 Sänger. Der König ist, surprise, surprise, von ihrem Gesang so begeistert, dass er einen russischen Chor gründen lässt. Der tritt in Berlin und Potsdam auf, marschiert mit den Preußen bis nach Paris und sorgt für Unterhaltung. Als Russland und Preußen wieder Verbündete werden, kehren die meisten Kriegsgefangenen in ihre Heimat zurück. Nur die Sänger bleiben. Der Zar schenkt sie seinem Freund Friedrich Wilhelm. Als Zar Alexander I. 1825 stirbt, will der Preußenkönig ihm ein Denkmal setzen. Aber nicht irgendeins. Den Alexanderplatz in Berlin hat er da bereits schon nach ihm benannt, also muss eine neue Idee her. Er lässt ein ganzes russisches Dorf bauen. 1826 beginnen die Arbeiten an der Kolonie Alexandrowka in Potsdam. Insgesamt 13 traditionelle russische Blockhäuser entstehen. Die Sänger dürfen allerdings nur einziehen, wenn sie auch verheiratet sind. Jeder bekommt ein vollständig eingerichtetes Haus, einen riesengroßen Garten und sogar eine Kuh. Die erste russisch-orthodoxe Kirche Westeuropas entsteht direkt nebenan. Eine Art staatlich gefördertes Rundum-Sorglos-Paket des 19. Jahrhunderts. Von einem König, der russische Musik liebte.
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2: Ein Besuch lohnt sich. Die meisten der russischen Häuser sind noch immer bewohnt. In dem einen könnt ihr mittlerweile russisch essen und in dem anderen gibt es ein Museum. Auch regelmäßig Veranstaltungen sind dort am Start. Auch im Garten, jetzt im Sommer besonders schön, zum Beispiel am 8. August. Da gibt es die Nacht der Poesie mit Vorlesungen.
0: Musikalisch geht's jetzt weiter mit The Lumineers und Ho Hey.

0: Ich komme gleich nach von die höchste Eisenbahn auf 100,6 Flux FM und am 29. August spielen sie hier in Berlin und zwar auf der Freilichtbühne Weißensee. Könnt ihr euch schon mal hinter die Löffel schreiben, das wird garantiert großartig.
1: Schön Start in diesen milden Sommertag, 20 Grad jetzt im Augenblick. Dazu sonnig, ein paar Wolken mixen sich heute rein, regnen soll es nicht, ab morgen dann wieder sommerlich heiß, dann richtiges Badewetter, 30 Grad morgen und dann am Donnerstag sogar wieder so 36 Grad. Schön Start. 9:42 Uhr, jetzt Musik von Honeymoon.

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0: tolle Band aus Los Angeles, Saint Motel mit Sweet Talk hier auf 100,6 Flux FM, macht richtig gute Laune. Passend zum sommerlichen Wetter heute mal weniger Wolken unterwegs und mehr Sonnenschein.
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2: Wenn ihr schon mal auf einem Konzert von den Leoniden wart, der Kieler Indie-Pop-Rock-Band, dann wisst ihr, das ist eine sehr schweißtreibende Angelegenheit. Es wird getanzt, es wird mitgegrölt, es ist wirklich ein sehr gemeinschaftliches, schönes Ereignis, diese Konzerte. Das wird sich auch mit der neuen Platte nicht ändern. Die kommt zwar erst am 1. Januar raus, sie hat einen sehr langen Titel und wir freuen uns extrem auf diese Platte. Trage ihn euch vor, den Titel. 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Der neue Song heißt I Still Feel, die Leoniden neu auf Flux FM.

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2: Mit Alexandra Eckel. In der Diskussion um Konsequenzen aus dem Anschlag auf den Berliner CSD fordert Innenminister Dobrindt härtere Strafen für Täter und einen besseren Schutz vor Gefährdern. Er sagte in der ARD aber auch, Taten wie der Anschlag auf den CSD könnten nicht komplett ausgeschlossen werden.
3: Deswegen braucht es aus meiner Sicht ja auch Verschärfungen, die zum einen bei der Frage der Anwendung von Strafrecht zu sehen sind, bei der anderen Seite bei der Frage, ob man nicht mit der Einschränkung von Bewegungsfreiheit stärker arbeiten muss, wie zum Beispiel mit Fußfesseln. Und dann muss es um Präventivmaßnahmen gehen. Präventivhaft für Gefährder ist etwas, was aus meiner Sicht zwingend notwendig ist und wir dafür sorgen müssen, dass das auch deutschlandweit umgesetzt werden kann.
2: Der mutmaßliche Attentäter vom CSD war auch überwacht worden. Laut Medienberichten wurde er sogar von einer Polizeikamera gefilmt, als er am Samstagabend das Haus verließ. Kurz darauf fuhr er mit dem Kleinbus in die Menschenmenge im Tiergarten. Vor der neuen Hitzewelle in Südwesteuropa kämpfen die Einsatzkräfte in Frankreich und Spanien weiter gegen die Waldbrände. Ein Brandherd im Südwesten Frankreichs sei eingedämmt worden, heißt es von der Regierung. Bei Bordeaux ist die Lage aber noch nicht unter Kontrolle. Auch in Portugal brachen gestern mehrere Waldbrände aus. Der von den Feuern erzeugte Sturm facht die Brände immer wieder an. Außerdem werden ab heute in der Region wieder bis zu 40 Grad erwartet. Bundeskanzler Merz reist heute nach Irland. Er trifft sich in Dublin mit dem irischen Premierminister Martin, um über europäische Themen zu sprechen. Unter anderem geht es darum, wie die künftigen EU-Finanzen aussehen sollen. Irland hat seit Anfang des Monats die EU-Ratspräsidentschaft und damit den Vorsitz in der Runde der 27 Mitgliedsländer. Ab heute kann über das Jugendwort 2026 abgestimmt werden. Der Langenscheid Verlag hat die Top 10 veröffentlicht. Darunter sind Crashout, Digger, Macker, Peak, Schere und 6-7. Nicht zugelassen von der Jury wurde der Begriff Mehrzweckeier, weil das Wort keine Redewendung, sondern eine persönliche Beleidigung sei. Die Abstimmung läuft etwa 3 Wochen lang. Soweit das Neueste aus der Flux FM Nachrichtenredaktion.
4: Dankeschön. Gemeinsam blicken wir aufs Wetter. 19, 20 Grad, das die Temperatur aktuell. Dazu ein paar Wolken unterwegs. Blauer Himmel ist zu sehen. Es gibt auch Sonnenschein heute. 23 Grad, das Maximum. Und morgen, da nähern wir uns dann langsam den 30 Grad.
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5: So, auf geht's in den Dienstagvormittag. Es ist 3:03. Musik jetzt von Major Lazer, Lean On. Einen schönen Tag wünschen euch Maris Ligowski
4: und Martin Gerz. Moin.

0: der Dienstagvormittag auf Lux FM mit Coldplay, Clocks und die Uhr schlägt 10 Minuten nach 10. Guten Morgen.
1: Wunderschönen guten Morgen. Wünschen auch Bilderbuch mit Push Reality. Neuer Song hier auf Lux FM.

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0: Joshua Idahan, Turn It Around, 100,6 Flux FM, am Dienstag Vormittag, 10.19 Uhr, guten Morgen.
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2: Bibi Dubi hat einen neuen Song draußen, der heißt Sun Has Set, und sie geht auch auf große Europa-Tour, auf ausgedehnte The Powerlines-Tour. Ob sie da den Weg nach Berlin findet, das können wir euch jetzt sagen, denn am 6. Dezember spielt sie hier in unserer Stadt im Tempodrom. Bibi Dubi, Vorhang auf für Sun Has Set.

0: Vampire Weekend, Oxford, auf 100,6 Flux FM. Es ist 10.25 Uhr.
1: Wir erkoren oder wir picken ja immer ein Album hier raus, jede Woche, das wir euch ganz besonders vorstellen. Unsere Musikredaktion taucht dann tief ein und erklärt euch, warum diese Platte ganz, ganz fantastisch ist. Das ist bei uns in dieser Woche das neue Album von The Strokes, Reality Awaits. Um 12.30 Uhr hören wir uns das an und jetzt gleich hören wir nach einem Song, warum vor 25 Jahren The Strokes auch schon richtig geil waren. Vorher ein Track kommt von Halli Humberstone.

0: Olli Humberstone mit To Love Somebody auf 100,6 Flux FM. Das ist ganz neue Musik und wir hören uns jetzt schon etwas ältere Musik an.
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2: Reise zurück ins Jahr 2001. Eine New Yorker Band, ganz frisch auf dem Markt, stellt ihre Debütplatte vor und macht direkt eine ganze Poplandschaft komplett verrückt. Sie stellt sie auf den Kopf, denn plötzlich sind die Gitarren zurück. Und nicht nur das, Is This It von The Strokes ist nicht weniger als eine Revolution, die noch bis heute nachhallt. Musikredakteur Micha Gierig, der quetscht sich jetzt in seine Röhrenjeans und macht mit euch die Zeitreise 25 Jahre zurück.
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4: Ende der 90er, Anfang der 2000er steckt Musik mit Gitarre in der Krise. Der Britpop-Hype ist vorbei und abgesehen von wenigen Crossover- oder New-Metal-Bands sind es DJs, RapperInnen oder die großen Popstars, die dominieren. Bis zum 29. Juli 2001.

The Strokes. Fünf junge New Yorker verändern mit einem Album schlagartig die Marschrichtung der Popmusik. Is This It heißt ihr Debüt, das gerade einmal 36 Minuten lang ist. Es reduziert Rock wieder auf das Wesentliche, wird entgegen dem Zeitgeist komplett analog und meist in einem Take aufgenommen. Musikalisch vereint es den Punk der Ramones oder von The Doors mit der Coolness von Velvet Underground.

Indie-Rock ist plötzlich wieder cool. The Strokes sind die Blaupause für die gesamte Indie-Welle der 2000er. Arctic Monkeys, Kings of Leon, selbst The Libertines. Ohne Is This It kaum denkbar. Das trifft musikalisch zu, aber natürlich auch in puncto Style und Mode. The Strokes sind auch hier Vorreiter. Der Absatz von Röhrenjeans explodiert. 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

Ganz kritiklos wird der Erfolg aber nicht hingenommen. Alle 5 Bandmitglieder kommen aus reichem Elternhaus, kennen sich über teure Internate und Privatunis. Der Vorwurf, Trust Fund Babies zu sein, bleibt aber nicht wirklich hängen. Er wird überstrahlt vom musikalischen Impact ihres Debüts. Kontrovers ist auch einer der Tracks auf dem Album. New York City.

0: New York City Cops. Nach den Anschlägen vom 11. September fliegt der Song in den USA von der Tracklist der CD-Version, die dort übrigens genauso wie alle anderen Versionen anders aussieht als in Europa. Das eigentliche Artwork der Platte, schwarz-weiß, nackter Körper, mit Lederhandschuh aufliegend, ist der Band zu aufreizend für den US-Markt. Egal mit welchem Cover oder welcher Tracklist, das Album ist ein voller Erfolg. Seine Nachwirkungen sind bis heute spürbar. Ein Album, das nicht nur eine Generation an MusikerInnen geprägt hat.
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2: Wahre Worte von Musikredakteur Micha Gehrig. Eines der prägendsten Alben der 2000er, Is This It von The Strokes, feiert 25-Jähriges und zwar genau morgen.
3: Wir hören von dieser stilprägenden Platte den Track Last Night. Es ist 10.33 Uhr. Schönen Start in den Dienstag weiterhin.

0: Lord, der aktuell größte Popstar aus Neuseeland mit The Path auf 100,6 Flux FM. 10.40 Uhr, so langsam neigt sich unsere Schicht hier dem Ende zu. Martin, hast du noch etwas Schönes vor bei diesem herrlichen Wetter?
1: Ja, Mittagessen.
0: Ein bisschen noch. Draußen?
1: Ja, vielleicht, mal gucken. Auf jeden Fall noch arbeiten und heute Abend eine Runde Rennrad fahren.
0: Sehr gut, das klingt nach schönen Wetterplänen, muss ich sagen.
1: Ja, und bei dir?
0: Ja, ich habe auch überlegt, auf jeden Fall nochmal so ein bisschen Zeit draußen zu verbringen. Gerade jetzt, wo es noch nicht so unfassbar knacke heiß ist, kann man natürlich draußen noch ein bisschen besser Sport machen. Vielleicht noch eine Laufen gehen oder so. Wenn es 30 Grad sind oder dann 36 Grad wie am Donnerstag, da habe ich dann auch keinen Bock mehr joggen zu gehen.
1: Ich liebe das ja, richtiges Jan-Ulrich-Wetter. Ja? Der kam auch immer richtig gut klar, wenn es so richtig bullig heiß war.
0: Du fährst auch bei 40 Grad noch Fahrrad?
1: Ja, muss man ja, ne?
0: Hauptsache genug trinken.
1: Ja, das stimmt.
0: Ganz wichtig.
2: Ja.

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0: Sommerferien-Vibes mit Stella Baby Brazil hier auf 100,6 Flux FM. Es ist 10.49 Uhr, die Sonne scheint, sommerliches Wetter, aber morgen dann erst so Richtung 30 Grad.
1: Ja, Badewetter und Badeklamotten auspacken ist, glaube ich, erst morgen angesagt. Ja. Zumindest bei mir, dann werde ich mit Sicherheit auch mal wieder einen Abstecher ins Prinzenbad machen. Genießt euren Tag, wir sagen für heute Tschüss. Unser lieber Kollege Micha Gehrig, der übernimmt jetzt hier, bleibt noch ein bisschen dran und morgen früh sind wir dann wieder für euch da ab 6 Uhr. Wir freuen uns drauf. Bis dahin.
0: Bis dahin. Unsere Namen Martin Gerz
1: und Marius Ligowski. Jetzt Musik von Blondshell. Heart has to work so hard. Macht euch einen schönen Tag.

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2: Mit Ralf Gulke. Nach dem Anschlag auf den Christopher Street Day in Berlin kommt der Innenausschuss des Abgeordnetenhauses morgen zu einer Sondersitzung zusammen. Auf der Tagesordnung stehen Anträge aller Fraktionen zu dem Thema. Der SPD-Innenpolitiker Sebastian Fiedler sprach sich dafür aus, alle Instrumente

0: Parien auf den Tisch zu legen. Er sagte der ARD, eine Reihe von Maßnahmen gebe es bereits, darunter die elektronische Fußfessel und die Präventivhaft. Ein Problem seien aber die unterschiedlichen Polizeigesetze der Länder. In der CDU herrscht weiter Unmut über die Regierungsumbildung von Bundeskanzler Merz. Sachsens Ministerpräsident Kretschmer sagte dem MDR, er habe die Ablösung von Sportstaatsministerin Schänderlein überhaupt nicht verstanden. Sie sei das erfolgreichste Mitglied des Kabinetts gewesen, so Kretschmer. Eine Schaltkonferenz der CDU-Führungsgremien war gestern regelrecht entgleist. Es regte sich vor allem Ärger über die Umstände der Entlassung von Verkehrsminister Schnieder durch Merz. Der Kanzler musste sich schwere Vorwürfe anhören. Moskau ist nach Angaben von Bürgermeister Sobjanin in der Nacht mit fast 400 Drohnen angegriffen worden. Die meisten seien neutralisiert worden. Die Richtigkeit dieser Aussagen kann nicht unabhängig geprüft werden. Die schiere Anzahl der Drohnen, die die Ukraine täglich nach Russland schickt, ist allerdings neu. Die Angriffe erfolgten wenige Stunden vor einem Besuch des ukrainischen Präsidenten Selenskyj in Washington. Brasilien hat wegen der Zölle von US-Präsident Trump die Welthandelsorganisation WTO angerufen. Das Außenministerium in Brasilia nannte die Aufschläge unbegründet und inkompatibel mit den Regeln des internationalen Handels. In der vergangenen Woche führte Washington 25% Aufschlag auf viele brasilianische Produkte ein und begründete das mit angeblich unfairen Handelspraktiken. Später folgten weitere 12,5%. Der Iran hat mit dem Oman und Saudi-Arabien Gespräche über die Straße von Hormus geführt. Die Länder wollen ihre Zusammenarbeit stärken und gemeinsam für Stabilität in der Region sorgen. Die Meerenge zwischen dem Iran und Oman ist einer der Hauptstreitpunkte im Krieg zwischen dem Iran und den USA. Soweit das Neueste aus der Flux FM Nachrichtenredaktion. Das Wetter. Heute wechseln sich Sonnenschein und wolkige Abschnitte ab. Es bleibt verbreitet trocken. Die Luft erwärmt sich auf 24 Grad. Morgen zunächst Wolken, später viel Sonne und mit 31 Grad heiß. Am Donnerstag dann Hitzewarnung. Es werden bis zu 37 Grad erwartet.
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2: Guten Tag, Berlin, sagt Micha Gierig. Schön, dass ihr Flux FM hört.

Felt Better Alive, Peter Doherty hier auf 100,6 Flux FM. In knapp 20 Minuten um 11:30, da machen wir eine kleine Zeitreise hier auf Flux FM. Und zwar reisen wir zurück ins Jahr 1826. 200 Jahre also zurück in eine Zeit, in der Berlin noch nicht die deutsche Hauptstadt ist, sondern die preußische und in der ansonsten natürlich auch noch ganz viele Dinge anders sind. Und wir begeben uns an einen Ort vor den Toren Berlins, in der eine russische Kolonie liegt. Häuser, die typisch sind für das damalige Russland, stehen da bis heute. Und wir werden euch gleich mal die Geschichte hinter der Alexandrowka erzählen. Die russische Kolonie Alexandrowka in der Innenstadt von Potsdam mittlerweile, also direkt vor den Toren Berlins. Warum diese Siedlung so besonders ist und warum sie da überhaupt steht, das klären wir in knapp 20 Minuten hier auf Flux FM. Jetzt gibt es erstmal noch Musik von Jungle The Wave hier auf 100,6.

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8: Guten

Das waren Wir sind Helden, wenn es passiert, hier auf 100,6 Flux FM. Die Band rund um Sängerin, Frontfrau Judith Holofernes, die Ende der 90er erst versucht hat, so ein bisschen Solo-Karriere zu machen. Das hat nicht so ganz geklappt und dann hat sie im Jahr 2000 einen Popkurs belegt an der Hochschule für Musik und Theater in Hamburg und da hat sie dann ihre Mitstreiter kennengelernt und das war dann quasi der Grundstein für Wir sind Helden. Gab jetzt Anfang des Jahres leider nicht so erbauliche Nachrichten, weil da hat Judith Holofernes verkündet, dass sie leider nicht mehr singen kann, nicht mehr singen darf. Sie darf nicht mehr mit ihrer Stimme arbeiten, hatte wohl irgendwie vor einigen Jahren eine neurologische Störung und kann sein, dass das damit zusammenhängt. Deswegen muss sie sich mittlerweile auf das Schreiben konzentrieren. Ihr 100,6 Flux FM an diesem Dienstag als nächstes mit Ibibio Sound Machine Concept of Love.

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Dodi, Hate Myself hier auf 100,6 Flux FM. Und damit kommen wir zu einer Band, die ja so Richtung 30-Jähriges mittlerweile geht, denn sie haben sich schon 1997 zusammengefunden. Die Rede ist von Deathcap for Cutie, fantastische Indie-Rock-Alternative-Rock-Band aus den USA rund um den ja auch mittlerweile solo sehr erfolgreichen Ben Gibbard. Waren so Anfang der 2000er eine der Vorreiter des US-amerikanischen Indie-Rocks, also als diese Indie-Welle so richtig aufkam, da waren Deathcap for Cutie auf jeden Fall ganz vorne mit dabei, wurden dann über die Jahre auch mehrfach ausgezeichnet, haben sich einen ganz, ganz guten Namen erspielt, vor allem als fantastische Liveband. Und jetzt haben sie in diesem Jahr mal wieder ein neues Album rausgebracht und das hat mich unfassbar umgehauen, weil ich hatte das nicht auf meiner Karte, dass 2026 nochmal so ein fantastisches Album von Deathcap for Cutie rauskommt. I Build You a Tower kam im Juni und daraus gibt's Punching the Flowers jetzt hier auf 100,6 Flow.

0: Death Cab for Cutie, Punching the Flowers. 11:30 mittlerweile.
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0: Wir reisen an der Stelle mal ein bisschen zurück in die Vergangenheit. Und zwar ins Jahr 1826 in das Berlin, das damals die Hauptstadt Preußens ist. Preußen, eine Monarchie. Und es war zum damaligen Zeitpunkt noch gar nicht so lange her, dass ein gewisser Napoleon Preußen besetzt hatte. Mittendrin, da entstand vor den Toren Berlins eine Kuriosität, die in diesem Jahr 200. Geburtstag feiert. Alles Weitere zu dieser Kuriosität vor den Toren Berlins gibt's jetzt von Flux FM Redakteur und Stadtführer Matti Geier.
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3: Preußens König Friedrich Wilhelm III. Liebt Russland. Vor allem russische Musik hat es ihm angetan. Kein Wunder, dass er mit Zar Alexander I. befreundet ist und seine Tochter in die russische Zarenfamilie einheiratet. Zwischen den Herrscherhäusern herrscht Familienatmosphäre. Aber dann kommt Napoleon. Der besiegt Preußen und zwingt das Land, an seiner Seite gegen Russland zu kämpfen. Russland-Fan Friedrich Wilhelm muss also plötzlich Krieg gegen seinen Buddy führen. Unter den russischen Soldaten, die in preußische Gefangenschaft geraten, befinden sich auch 62 Sänger. Der König ist, surprise, surprise, von ihrem Gesang so begeistert, dass er einen russischen Chor gründen lässt. Der tritt in Berlin und Potsdam auf, marschiert mit den Preußen bis nach Paris und sorgt für Unterhaltung. Als Russland und Preußen wieder Verbündete werden, kehren die meisten Kriegsgefangenen in ihre Heimat zurück. Nur die Sänger bleiben. Der Zar schenkt sie seinem Freund Friedrich Wilhelm. Als Zar Alexander I. 1825 stirbt, will der Preußenkönig ihm ein Denkmal setzen. Aber nicht irgendeins. Den Alexanderplatz in Berlin hat er da bereits schon nach ihm benannt, also muss eine neue Idee her. Er lässt ein ganzes russisches Dorf bauen. 1826 beginnen die Arbeiten an der Kolonie Alexandrowka in Potsdam. Insgesamt 13 traditionelle russische Blockhäuser entstehen. Die Sänger dürfen allerdings nur einziehen, wenn sie auch verheiratet sind. Jeder bekommt ein vollständig eingerichtetes Haus, einen riesengroßen Garten und sogar eine Kuh. Die erste russisch-orthodoxe Kirche Westeuropas entsteht direkt nebenan. Eine Art staatlich gefördertes Rundum-Sorglos-Paket des 19. Jahrhunderts. Von einem König, der russische Musik liebte.
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0: Man kann sich das übrigens noch anschauen und es lohnt sich. Die meisten dieser russischen Häuser sind noch immer bewohnt. Eins ist inzwischen ein russisches Restaurant, passt ja ganz gut. Und dann gibt es auch noch ein Museum da, wo auch regelmäßig Veranstaltungen stattfinden im Garten. Zum Beispiel am 8. August, da ist die Nacht der Poesie mit ganz, ganz vielen Vorlesungen. One, two.

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0: Johnny's Luncher, Benjamin Amaru hier auf 100,6 Flux FM. Und damit schauen wir mal wieder auf einen Track, der es neu bei uns in die Musikauswahl geschafft hat.
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0: Und dafür geht's nach Manchester, denn genau aus dieser britischen Stadt stammt der Autor, Produzent, Poet, Musiker Anthony Smirek. War früher mal Englischlehrer, hat dann aber irgendwann gedacht, na, das mit der Musik, das passt mir irgendwie besser. Ist dann irgendwann auch umgezogen, lebt also gar nicht mehr in Manchester, sondern in Bristol mittlerweile. Und Anthony Smirek, der schafft es, so elektronische Musik zu machen, die gar nicht mal so elektronisch ist. Das klingt jetzt ein bisschen verklausuliert, aber da merkt man sehr, dass Manchester, die Stadt, in der er aufgewachsen ist, durchaus seine Musik mitgeprägt hat. Da hat man so einen Vibe von, ja, so Post-Punk, man hört ein bisschen die 80er raus. Das ist zwar hier und da auch sehr klubbig, auf jeden Fall, aber es ist eben doch dann wesentlich mehr. Einer seiner neuen Songs, Seminal heißt der, ist neu auf 100,6 Flux FM, hört ihr ab sofort. Also öfters im August, 21. Da wird dann übrigens sein neues Album rauskommen, ist mittlerweile dann schon das zweite, Decoding Birdsong wird es heißen. Da sind wir sehr gespannt und da ist dann auch dieser Track drauf, Seminal von Anthony.

Phoebe Bridges, Lost Boys hier auf 100,6 Flux FM. Wenn jemand so aus wissenschaftlicher Sicht etwas über Techno weiß, dann ist es Nicolas Boujaïev, französisch-kanadischer Musiker, der an der University of Huddersfield in Großbritannien promoviert hat und zwar über Minimal Techno. Der weiß also, was er da tut und der weiß auch, wovon er redet, wenn es um elektronische Musik geht. Er wird in der nächsten Woche am 6. August mal wieder ein Set spielen hier in Berlin und zwar zu einer Ausstellungseröffnung. Die Ausstellungseröffnung heißt Islands of Time im Silent Green Kulturquartier und um 15:30 Uhr, da kommt Nicolas Boujaïev hier bei uns noch vorbei, um ein bisschen über das Set nächste Woche zu sprechen, über seine Musik, über seine Kunst zu sprechen. 15:30 Uhr hier auf Flux FM also Nicolas Boujaïev und an dem Abend werden auch noch andere Sets abliefern, unter anderem Yako Yako und da hören wir Amygdala jetzt.

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2: Mit Ralf Gulke. Nach dem Anschlag auf den Berliner Christopher Street Day will die SPD ein Verbot von Diskriminierung aufgrund der sexuellen Identität im Grundgesetz verankern. Die Parteivorsitzenden Klingbeil und Baas sowie Generalsekretär Klüssendorf forderten eine entsprechende Ergänzung des Diskriminierungsverbots in Artikel 3. Die SPD werde dies mit Nachdruck wieder auf die politische Tagesordnung setzen. Nötig wäre dafür eine Zweidrittelmehrheit sowohl im Bundestag als auch im Bundesrat. In der CDU herrscht weiter Unmut über die Regierungsumbildung von Bundeskanzler Merz. Sachsens Ministerpräsident Kretschmer sagte dem MDR, er habe die Ablösung von Sportstaatsministerin Schänderlein überhaupt nicht verstanden. Sie sei das erfolgreichste Mitglied des Kabinetts gewesen, so Kretschmer. Eine Schaltkonferenz der CDU-Führungsgremien war gestern

0: regelrecht entgleist. Es regte sich vor allem Ärger über die Umstände der Entlassung von Verkehrsminister Schnieder durch Merz. Der Kanzler musste sich schwere Vorwürfe anhören. Die Waldbrandsituation im Südwesten Frankreichs ist nach Angaben der Behörden nach einer ruhigen Nacht stabil. Mehrere nächtliche Brandentwicklungen konnten unter Kontrolle gebracht werden, erklärte die Präfektur in der Region Gironde. Die Feuerwehr schlägt immer mehr Brandschneisen. Der französische Wetterdienst prognostiziert aber einen Temperaturanstieg auf bis zu 35 Grad und auffrischenden Wind. Ein Erdbeben der Stärke 7,1 hat den Südwesten Japans erschüttert. Es gebe Berichte über Verletzte, eingestürzte Gebäude und Brände, sagte Premierministerin Takaichi. Auch Straßen und Brücken seien beschädigt worden. In einigen Gebieten sei zudem der Strom ausgefallen. Das Ausmaß der Verletzungen und Schäden werde noch ermittelt, so Takaichi. Fußballlegende Zinedine Zidane ist neuer Trainer der französischen Nationalmannschaft. Der Welt- und Europameister übernimmt und hat einen Vertrag bis 2030. Sein großes Ziel: Frankreich soll bei der EM 2028 und der WM zwei Jahre später wieder Titel holen. Soweit das Neueste aus der Flux FM Nachrichtenredaktion. Das Wetter. Heute wechseln sich Sonnenschein und wolkige Abschnitte ab. Es bleibt verbreitet trocken. Die Luft erwärmt sich auf 24 Grad. Morgen zunächst Wolken, später viel Sonne und mit 31 Grad heiß. Am Donnerstag dann Hitzewarnung. Es werden bis zu 37 Grad erwartet.
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2: Kurz nach 12 mittlerweile. Mein Name ist Micha Gierig. Schön, dass ihr dabei seid.

0: Das war Moby Porcelain hier auf 100,6 Flux FM. 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August, da laden wir euch mal wieder ein zu uns auf die Dachterrasse.
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0: 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Flux on Top, dritte Ausgabe für dieses Jahr mit freundlicher Unterstützung von Frankly Backline. 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
0: Und zur Einstimmung gibt's natürlich Musik aus dem Album, das uns dann im September erwartet. Karaoke Bar, so wird's heißen. Und Karaoke Bar, so heißt auch die erste Vorab-Single, die rausgekommen ist. Und die hören wir jetzt.

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1: Wir machen es kurz und knackig, neu bei uns im Musikprogramm. Die aktuelle Single von der Trip-Hop-Legende schlechthin, Tricky, I'm Yours, neu auf 100,6 Flux FM.

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0: For Like 200, Pull Up, hier auf 100,6 Flux FM. Wir haben es mittlerweile 12:30.
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0: Der mutmaßlich islamistische Anschlag auf den Berliner Christopher Street Day am Samstag, der hat die Menschen über die Berliner Grenzen hinweg erschüttert. Reaktionen gab es bis jetzt von allen Seiten, an vielen Orten gibt es Solidaritätsbekundungen. Aber wie erleben Betroffene und Verbände die Tage danach und wie blickt die weltweite queere Community auf Berlin? Darüber hat Flux FM Redakteur Ron Stocklass mit Florian Winkler-Schwarz gesprochen. Er ist Geschäftsführer des LSVD, Verband Queere Vielfalt Berlin-Brandenburg.
2: Wie geht es dir, wie geht es euch als Verein?
3: Also es waren für uns wie für alle Menschen hier in Berlin und insbesondere für die queere Community sehr schwierige, anstrengende Tage nach dem schrecklichen Vorfall im Tiergarten. Wir haben uns die letzten 2 Tage auch viel engagiert, gekümmert. Wir hatten eine Kundgebung schon geplant, die aber in Abstimmung mit dem CSD Berlin und der Berliner Polizei wieder abgesagt, weil man noch erwartet hat, dass die Sicherheitslage immer noch nicht gut genug ist, um so eine Großveranstaltung zu handeln. Wir haben uns viel auch gekümmert um Menschen, die direkt betroffen waren, sei es aus dem CSD-Team mit den Menschen gesprochen, aber auch aus Menschen, die dort am Unfallort waren, die meldeten sich zahlreich auch bei uns.
2: Beratungsangebote gehören zu eurer Verbandsarbeit hinzu. In diesen Tagen sehr wahrscheinlich sehr stark fixiert auf diese psychosoziale Betreuung, die Betreuung grundsätzlich von Menschen, die die Dinge vor Ort miterlebt haben, vielleicht aber auch eben emotional betroffen sind von dem, was passiert ist.
3: Wir versuchen grundsätzlich zu helfen und zu unterstützen. Tatsächlich haben wir jetzt eher vermittelt an nochmal spezielle Psychologinnen und Seelsorgende. Gerade nach so Traumaereignissen braucht es auch eine speziell fundierte Ausbildung, die nochmal ein Stück darüber hinausgeht, was wir im Alltag machen. Wir beraten viel Menschen, wir kümmern uns um queere Jugendliche, wir kümmern uns um Menschen im Sport, wir betreiben queere Schutzwohnungen, wo Menschen, die von schwerster Gewalt betroffen sind, unterkommen. Und trotzdem ist so ein Attentat, wie es da stattfand, ja nochmal eine ganz andere Nummer und braucht auch eine ganz andere Fürsorge, nochmal für die Menschen mit ihrem Traumata da umzugehen.
2: Wie habt ihr das denn auch mitbekommen, wie das außerhalb Berlins dann auch wahrgenommen wurde, wie beispielsweise CSDs vielleicht ja auch in Brandenburg darauf reagieren, die ja noch in der Folge jetzt stattfinden werden?
3: Also es gibt da eine große Verunsicherung natürlich aktuell in der Community. Wir blicken ja mit aufs nächste Wochenende, CSD Hamburg in Amsterdam. Wir kriegen weltweit Anfragen. Ich habe der New York Times ein Interview gegeben. Die ganze Welt blickt momentan auf Berlin und VeranstalterInnen in der ganzen Welt machen sich eben auch Sorge, dass sich sowas zeitnah wiederholen könnte.
0: Florian Winkler-Schwarz, Geschäftsführer des LSVD, Verband Queere Vielfalt Berlin-Brandenburg. Wie Florian auf die Reaktion von Friedrich Merz infolge des mutmaßlich islamistischen Anschlags auf den Berliner CSD blickt, dazu mehr nach einem Song.

0: Borderline, Jordan Roquet hier auf 100,6 Flux FM. Die Solidarität infolge des Anschlags auf den CSD ist groß, aus der Gesellschaft und auch aus der Politik. Wie die queere Community auf diese Reaktion blickt, darüber hat Flux FM-Redakteur Ron Stocklers mit Florian Winkler-Schwarz gesprochen, Geschäftsführer des LSVD, Verband Queere Vielfalt Berlin-Brandenburg.
1: Wenn ihr als Interessenverband aber darauf blickt, wie beispielsweise politisch reagiert wurde, wie fällt denn da das erste Zwischenfazit aus?
2: Das ist schwieriger für uns zu beantworten. Wir haben ja gesehen, dass sich der Bundeskanzler geäußert hat. Wir haben Frau Brien gesehen und wir müssen gleichzeitig attestieren, dass das auch die Menschen sind, die noch vor einem Jahr von unserer Community als Zirkuszelt gesprochen haben. Wir haben erst in den letzten zwei Wochen beklagt, dass Frau Brien das komplette Programm Demokratie Leben einstellt. Unter anderem der Lambda-Bundesverband, der größte Interessensverband für queere Jugendliche, wird zum Jahresende komplett gestrichen. Und sich dann am Tag 1 weniger als 24 Stunden hinzustellen und auch gar nicht klar zu benennen, dass das ein feiger Angriff auf die queere Community war, mehr eben als nur ein Angriff auf unsere Gesellschaft, sondern dass hier speziell eine Gruppe getroffen worden ist, von der wir immer wieder sagen, wir sind besonders von Gewalt bedroht, schaut auf uns und kürzt nicht unsere Programme. Das ist an Verständnislosigkeit auf unserer Seite schon gar nicht mehr zu überbieten.
1: Und gesellschaftlich, inwiefern spürt ihr, dass auch abseits einer queeren Community der Support für euch spürbar ist, für die Community beispielsweise in Berlin, aber auch darüber hinaus?
2: Die gibt's und die gibt's zahlreich und die gibt's auch die ganze Zeit schon. Was wir gerade feststellen ist, dass sich genau die Menschen und Organisationen abseits der queeren Community bei uns wieder melden, mit denen wir eh schon in einem Austausch sind, mit denen wir zum Beispiel, wenn wir mal beim LSVD Berlin-Brandenburg waren, auf einem gemeinsamen Boot erst letzten Donnerstag den CSD auf der Spree gefeiert haben, die Berliner Wasserbetriebe und das Studierendewerk. Beide haben sofort geschrieben, gesagt, was können wir für euch tun, wie können wir euch unterstützen. Was uns aber wichtig ist, die Menschen, die wir bislang noch nicht erreicht haben und die wir nicht überzeugen konnten von dem Gedanken, dass wir als queere Menschen gar nichts Besonderes in dem Sinne sind, sondern Teil einer demokratischen Gesellschaft und dass das Einstehen für uns und unsere Werte auch ein Einstehen für die Demokratie ist. Ja, die fehlen mir tatsächlich immer noch.
1: Du sprichst es an, dieses Verständnis dafür, dass das Einstehen wichtig ist. Was wäre da eure klare Forderung an Gesellschaft, aber eben auch Politik?
2: Schreitet ein und mischt euch ein, das ist unsere Forderung. Wenn wir mal auf die letzten zwei Wochen blicken, dann haben wir als Verband mehrere tausend Hasskommentare bekommen. Einige haben das mitbekommen auf unseren Kanälen, vor allem bei Facebook. Mehrere tausend Hasskommentare, nachdem wir uns demokratisch auf den CSDs in Brandenburg engagiert haben. Was mich besonders bestürzt, ist nicht, dass es da die Menschen gibt, die die Kommentare hinterlassen, das ist schlimm genug, sondern dass die Mehrheitsgesellschaft nicht einschreitet und eben dagegen hält. Das heißt, wir sehen eigentlich einen Eindruck, der so nicht stimmt, dass eine kleine Minderheit wie eine Mehrheit wirkt. Aber die Wahrheit ist doch, wir sind ja noch in der demokratischen Gesellschaft. Deswegen rufe ich alle Menschen auf, unterstützt uns, schreitet ein und wenn ihr Hass auch im Netz seht, postet was dagegen.
0: Florian Winkler-Schwarz vom Berlin-Brandenburger Ableger des LSVD-Verbands im Gespräch mit FluxFM-Redakteur Ron Stocklers. Das komplette Interview, das gibt's auf fluxfm.de und in der Flux Music App. Nachdem ihre ursprünglich vergangenes Wochenende geplante Kundgebung aufgrund von Sicherheitsbedenken abgesagt wurde, plant der LSVD jetzt für Sonntag 18 Uhr eine Gedenkveranstaltung im Tiergarten an der Stelle, an dem der Anschlag passiert ist. Auch da werden tausende Menschen erwartet.

0: Der nächste Song nach einem Spot.
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Bolivar Lavi hier auf 100,6 Flux FM. In der nächsten Stunde ab 13 Uhr beschäftigen wir uns hier auf Flux FM mit einem Album, das die Musikwelt ja, revolutioniert hat. Anfang der 2000er, weil Gitarrenmusik, Indie-Musik würde anders klingen, wenn 2001 nicht Is This It von The Strokes rausgekommen wäre. Nächste Stunde mehr zur Platte, jetzt erstmal noch Jamila Woods mit Boomerang.

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2: Mit Ralf Gulke. Unbekannte haben in Berlin einen Brandsatz auf eine Flüchtlingsunterkunft geworfen. Ein Bewohner des Heims in der Albert-Kunz-Straße in Hellersdorf bemerkte gestern spätabends Flammen an der Hausfassade, teilte die Polizei heute mit. Der Sicherheitsdienst löschte das Feuer, verletzt wurde niemand. Der Staatsschutz ermittelt. Nach dem Anschlag auf den Christopher Street Day in Berlin kommt der Innenausschuss des Abgeordnetenhauses morgen zu einer Sondersitzung zusammen. Auf der Tagesordnung stehen Anträge aller Fraktionen zu dem Thema. Der SPD-Innenpolitiker Sebastian Fiedler sprach sich dafür aus, alle Instrumentarien auf den Tisch zu legen. Er sagte der ARD, eine Reihe von Maßnahmen gebe es bereits, darunter die elektronische Fußfessel und die Präventivhaft. Ein Problem seien aber die unterschiedlichen Polizeigesetze der Länder. Ein schweres Erdbeben hat den Südwesten Japans erschüttert. Wegen des Bebens der Stärke 7,1 mussten mindestens 50 Menschen in Krankenhäuser gebracht werden. Außerdem stürzten mindestens 12 Häuser ein, berichtet das Fernsehen. In einem beschädigten Einkaufszentrum sollen zahlreiche Menschen eingeschlossen sein. Das komplette Ausmaß der Schäden ist noch nicht bekannt. Die Waldbrandsituation im Südwesten Frankreichs ist nach Angaben der Behörden nach einer ruhigen Nacht stabil. Mehrere nächtliche Brandentwicklungen konnten unter Kontrolle gebracht werden, erklärte die Präfektur in der Region Gironde. Die Feuerwehr schlägt immer mehr Brandschneisen. Der französische Wetterdienst prognostiziert aber einen Temperaturanstieg auf bis zu 35 Grad und auffrischenden Wind. Fußballlegende Zinedine Zidane ist neuer Trainer der französischen Nationalmannschaft. Der Welt- und Europa

0: Bürgermeister übernimmt und hat einen Vertrag bis 2030. Sein großes Ziel, Frankreich soll bei der EM 2028 und der WM zwei Jahre später wieder Titel holen. Soweit das Neueste aus der Flux FM Nachrichtenredaktion. Das Wetter. Heute wechseln sich Sonnenschein und wolkige Abschnitte ab. Es bleibt verbreitet trocken. Die Luft erwärmt sich auf 24 Grad. Morgen zunächst Wolken, später viel Sonne und mit 31 Grad heiß. Am Donnerstag dann Hitzewarnung. Es werden bis zu 37 Grad erwartet.
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2: Kurz nach eins mittlerweile. Michael Gehrig noch für euch im Studio. Und Musik gibt's als nächstes von The Asteroids Galaxy Tour, The Golden Age. Einen schönen Dienstag euch da draußen.

Dayglow, Close to You, hier auf 100,6 Flux FM. Christopher Nolans The Odyssey. Den Film kann man, glaube ich, mittlerweile getrost als den Film des Jahres schon bezeichnen. So viel, wie darüber gesprochen wird, hier und da auch diskutiert wird. Wenn man sich die reinen Zahlen anguckt, ist es natürlich ein voller Erfolg. Die Leute rennen in Scharen ins Kino, müssen sich dann am Ende aber immer entscheiden, ob sie jetzt die IMAX-Version, die 70mm-Version oder die normale Kinoversion angucken, je nachdem, was für ein Kino so in der Nähe ist. Und wenn man sich dann die Kritiken dazu anschaut, dann merkt man auch, da sind schon die meisten Kritiker, Kritikerinnen sehr begeistert von diesem Film. Aber es gibt auch Gegenbeispiele. Und da ist jetzt ein sehr schönes Gegenbeispiel erschienen in London Review of Books von einer gewissen Emily Wilson. Die ist Altphilologin und die hat mit dem Film The Odyssey von Christopher Nolan sehr viel zu tun. Denn sie hat die Übersetzung geliefert, von der sich wiederum Christopher Nolan hat inspirieren lassen, überhaupt diesen Film zu machen. Da könnte man ja jetzt denken, na, die wird das dann bestimmt ziemlich gut finden. Aber nein, das Gegenteil ist der Fall. Die zerreißt The Odyssey in ihrer Review komplett. Es ist wirklich ein Fest, das zu lesen, auch wenn man den Film gut findet. Das macht sehr viel Spaß. Sie nimmt da eigentlich alles auseinander an diesem Film, schreibt da unter anderem, das Drehbuch ist eine Katastrophe, keine der Figuren hat eine glaubwürdige Motivation für das, was sie tut, für das, was sie sagt. Das Essen sieht durchweg grauenhaft aus, das finde ich eine der schönsten Stellen. Zeigt, dass natürlich auch bei so einem großen Film sehr viele verschiedene Meinungen existieren. Und sie hat natürlich dann, dadurch, dass sie diese Übersetzung geliefert hat, zum Stoff dieses Films einen sehr starken Bezug. Ich werde mir das auf jeden Fall heute Abend mal angucken, in der ganz normalen Kinoversion. Und dann schaue ich mal, ob ich dieser Verrisskritik zustimme oder ob ich es doch gut finde. Almost Monday gibt es jetzt hier auf Flux FM. Skinny Dip. Schönen Dienstag euch.

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0: The Fog Joggers, Waiting in the Wings hier auf Flux FM.
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0: Neue Musik aus Norwegen, und zwar von Dagny Norvoll Sandvik. Oder kurz einfach nur Dagny, unter dem Namen macht sie nämlich Musik. Hat in den letzten Jahren einen ziemlich rasanten Aufstieg erlebt, hat nämlich 2024 so ein Mini-Album rausgebracht, was dann ziemlich durch die Decke ging und danach dann unglaublich viel getourt, war unter anderem mit Justin Timberlake auch unterwegs, der hat sie als Support mitgenommen. Alt-Pop, der zeigt, dass Pop auch im Jahr 2026 noch erfrischend und spannend klingen kann. Neu auf Flux FM, Rain von Dagny.

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1: Ben Kitson zusammen mit Good Health, Good Wealth, Life's Relentless. Es ist mittlerweile 13:30.
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1: Es ist das Jahr 2001, als eine junge New Yorker Band mit ihrem Debütalbum einfach mal die gesamte Poplandschaft auf den Kopf stellt. Plötzlich ist die Gitarre zurück. Und nicht nur das, denn Is This It von The Strokes ist nicht weniger als eine Revolution, die bis heute nachhallt. Und deswegen quetschen wir uns jetzt mal in die Röhrenjeans und reisen mal 25 Jahre zurück in die Vergangenheit.
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1: Ende der 90er, Anfang der 2000er steckt Musik mit Gitarre in der Krise. Der Britpop-Hype ist vorbei und abgesehen von wenigen Crossover- oder New-Metal-Bands sind es DJs, RapperInnen oder die großen Popstars, die dominieren. Bis zum 29. Juli 2001.

The Strokes. Fünf junge New Yorker verändern mit einem Album schlagartig die Marschrichtung der Popmusik. Is This It heißt ihr Debüt, das gerade einmal 36 Minuten lang ist. Es reduziert Rock wieder auf das Wesentliche, wird entgegen dem Zeitgeist komplett analog und meist in einem Take aufgenommen. Musikalisch vereint es den Punk der Ramones oder von The Doors mit der Coolness von Velvet Underground.

Indie-Rock ist plötzlich wieder cool. The Strokes sind die Blaupause für die gesamte Indie-Welle der 2000er. Arctic Monkeys, Kings of Leon, selbst The Libertines. Ohne Is This It kaum denkbar. Das trifft musikalisch zu, aber natürlich auch in puncto Style und Mode. The Strokes sind auch hier Vorreiter. Der Absatz von Röhrenjeans explodiert.

Ganz kritiklos wird der Erfolg aber nicht hingenommen. Alle 5 Bandmitglieder kommen aus reichem Elternhaus, kennen sich über teure Internate und Privatunis. Der Vorwurf, Trust Fund Babies zu sein, bleibt aber nicht wirklich hängen. Er wird überstrahlt vom musikalischen Impact ihres Debüts. Kontrovers ist auch einer der Tracks auf dem Album.

0: New York City Cops. Nach den Anschlägen vom 11. September fliegt der Song in den USA von der Tracklist der CD-Version, die dort übrigens genauso wie alle anderen Versionen anders aussieht als in Europa. Das eigentliche Artwork der Platte, schwarz-weiß, nackter Körper, mit Lederhandschuh aufliegend, ist der Band zu aufreizend für den US-Markt. Egal mit welchem Cover oder welcher Tracklist, das Album ist ein voller Erfolg. Seine Nachwirkungen sind bis heute spürbar. Ein Album, das nicht nur eine Generation an MusikerInnen geprägt hat.
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0: Eines der prägendsten Alben der 2000er ist Is It von The Strokes, kam am 30. Juli 2001 raus, feiert in dieser Woche also 25-Jähriges und wir hören natürlich Musik daraus. Das sind The Strokes mit Someday, jetzt hier auf 100,6 Flux FM.

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F-U-Wanted. Soft läuft hier auf 100,6 Flux FM. 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

0: Der Yilde dem Grubschimschek, Cool Hands hier auf 100,6 Fuchs FM. 14 Uhr, da gibt es hier einen Wechsel bei uns. Mati Weck übernimmt dann hier das Mikro. Mein Name ist Micha Gierig, ich verabschiede mich an der Stelle schon mal und beschäftige mich jetzt nochmal ein bisschen mehr mit dieser lustigen Review, die ich gefunden habe auf London Review of Books von der Übersetzerin, die die Vorlage geliefert hat für Christopher Nolans The Odyssey und die in diesem Film kein gutes Haar lässt. Ich bin sehr gespannt, wenn ich mir den heute Abend angucke, ob ich ihr zustimme oder den anderen, die das alles sehr gut finden. Fand es jetzt aber gerade schön, als ich diese Review nochmal gelesen habe. Lest die, sie ist fantastisch. Sie macht sehr viel Spaß, auch wenn man den Film gut findet. Am Ende endet sie sehr positiv und sagt, ach, ist doch schön, die Leute gehen aber wieder ins Kino und beschäftigen sich dann auch mit griechischer Mythologie im besten Fall. Das ist doch auch ganz schön. Ja, damit schließe ich. Schönen Dienstag euch. Macht's gut, ciao.
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0: den schweißnassen Laken, mit Schläuchen an Maschinen gebunden liegt. Ein Kranker und wartet, bis endlich einer reinkommt und den Mut hat, seine Stecker zu ziehen. Ein Bote des Todes, dem zuhört, wie seine letzten Seufzer verklingen. Und der ihm dann sagt, es ist Zeit, du darfst gehen, du darfst gehen, du bist frei.
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3: mit Ralf Gulke. Die Polizei hat ein Video auf dem Handy des mutmaßlichen CSD-Attentäters Abdul Balut entdeckt. Darin bekennt er sich zu der Tat im Tiergarten und schwört der Terrormiliz IS seine Treue. Eine Sprecherin der Bundesanwaltschaft sagte, der Mann auf dem Video sei zwar maskiert, es handle sich aber mutmaßlich um Balut. Einen Tag nach dem Attentat war er von der Polizei erschossen worden. Der regierende Bürgermeister Wegner bedankte sich heute noch einmal bei Feuerwehr, Helfern und der Polizei.
4: Nicht mal 24 Stunden nach der Tat hatten wir ihn. Ich glaube, auch das ist eine gute Nachricht. Und die weiteren Ermittlungen werden ergeben, ob es noch weitere Unterstützer gab, ob es Leute gab, die Kenntnis hatten, was er vorhat. All das werden die weiteren Ermittlungen mit sich bringen.
3: Morgen befasst sich der Innenausschuss des Abgeordnetenhauses in einer Sondersitzung mit dem Anschlag. Unbekannte haben in Berlin einen Brandsatz auf eine Flüchtlingsunterkunft geworfen. Ein Bewohner des Heims in der Albert-Kunz-Straße in Hellersdorf bemerkte gestern spätabends Flammen an der Hausfassade, teilte die Polizei heute mit. Der Sicherheitsdienst löschte das Feuer, verletzt wurde niemand. Der Staatsschutz ermittelt. Der Südwesten Japans ist von einem Erdbeben der Stärke 7,1 erschüttert worden. Beim Einsturz einer Decke in einem Einkaufszentrum in der Stadt Kashima sind einem Fernsehbericht zufolge zahlreiche Menschen ums Leben gekommen. Weitere sind, wie es aussieht, in dem Gebäudekomplex eingeschlossen. Nach Angaben der Regierung stürzten durch das Beben Gebäude ein, Brände brachen aus, auch Straßen und Brücken wurden beschädigt. Die Waldbrandsituation im Südwesten Frankreichs ist nach Angaben der Behörden nach einer ruhigen Nacht stabil. Mehrere nächtliche Brandentwicklungen konnten unter Kontrolle gebracht werden, erklärte die Präfektur in der Region Gironde. Die Feuerwehr schlägt immer mehr Brandschneisen. Der französische Wetterdienst prognostiziert aber einen Temperaturanstieg auf bis zu 35 Grad und auffrischenden Wind. Soweit das Neueste aus der Flux FM Nachrichtenredaktion. Das Wetter. Heute wechseln sich Sonnenschein und wolkige Abschnitte ab. Es bleibt verbreitet trocken. Die Luft erwärmt sich auf 24 Grad. Morgen zunächst Wolken, später viel Sonne und mit 31 Grad heiß. Am Donnerstag dann Hitzewarnung. Es werden bis zu 37 Grad erwartet.
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Da wird er ja richtig lästig. The Wombats waren das hier natürlich bei Flux FM. In 20 Minuten wollen wir in die Geschichte eintauchen. 200 Jahre feiert nämlich eine Institution in Potsdam, die auch mal einen Ausflug wert ist, denn es ist eine richtige Zeitreise. Was genau, verrate ich natürlich jetzt noch nicht, sondern gleich in 20 Minuten, wenn Matti Geier, unser Experte in Sachen History, uns wieder hier schlauer macht. Vorher noch

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1: Wir gehen nach Brighton, in die wunderbare Seestadt nach Großbritannien. Und da kommen schon seit ein paar Jährchen die Rizzle Kicks her. Haben so in den Nullerjahren für tollen Sound gesorgt. So eine Mischung aus Pop und Rap. Und jetzt, ja klar, gibt's so einen richtig klassischen Sommertune von den Rizzle Kicks für uns, nämlich Living the Dream. Ah, gang, gang, gang, gang, gang, gang. Schön.

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0: Brockhoff. Und diese Künstlerin, die könnt ihr demnächst erleben. Die wird nämlich am 4. 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So, das war die Zukunft. Oh, jetzt gehen wir mal ganz weit zurück in der Geschichte, nämlich fast 200 Jahre.
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0: Ja, richtig gehört. 1826, ne, genau vor 200 Jahren, war die Welt noch eine ganz andere. Berlin war ja jetzt nicht so die deutsche, sondern die preußische Hauptstadt. Und das Land war eine Monarchie. Und es war noch gar nicht so lange her, dass Napoleon Preußen besetzt hat. Mittendrin entstand vor den Toren Berlins eine Kuriosität, die dieses Jahr 200 Jahre Geburtstag feiert. Und alles weitere jetzt von Flux FM Redakteur und Stadtführer Matti Geier.
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3: Preußens König Friedrich Wilhelm III. Liebt Russland. Vor allem russische Musik hat es ihm angetan. Kein Wunder, dass er mit Zar Alexander I. befreundet ist und seine Tochter in die russische Zarenfamilie einheiratet. Zwischen den Herrscherhäusern herrscht Familienatmosphäre. Aber dann kommt Napoleon. Der besiegt Preußen und zwingt das Land, an seiner Seite gegen Russland zu kämpfen. Russland-Fan Friedrich Wilhelm muss also plötzlich Krieg gegen seinen Buddy führen. Unter den russischen Soldaten, die in preußische Gefangenschaft geraten, befinden sich auch 62 Sänger. Der König ist, surprise, surprise, von ihrem Gesang so begeistert, dass er einen russischen Chor gründen lässt. Der tritt in Berlin und Potsdam auf, marschiert mit den Preußen bis nach Paris und sorgt für Unterhaltung. Als Russland und Preußen wieder Verbündete werden, kehren die meisten Kriegsgefangenen in ihre Heimat zurück. Nur die Sänger bleiben. Der Zar schenkt sie seinem Freund Friedrich Wilhelm. Als Zar Alexander I. 1825 stirbt, will der Preußenkönig ihm ein Denkmal setzen. Aber nicht irgendeins. Den Alexanderplatz in Berlin hat er da bereits schon nach ihm benannt, also muss eine neue Idee her. Er lässt ein ganzes russisches Dorf bauen. 1826 beginnen die Arbeiten an der Kolonie Alexandrowka in Potsdam. Insgesamt 13 traditionelle russische Blockhäuser entstehen. Die Sänger dürfen allerdings nur einziehen, wenn sie auch verheiratet sind. Jeder bekommt ein vollständig eingerichtetes Haus, einen riesengroßen Garten und sogar eine Kuh. Die erste russisch-orthodoxe Kirche Westeuropas entsteht direkt nebenan. Eine Art staatlich gefördertes Rundum-Sorglos-Paket des 19. Jahrhunderts. Von einem König, der russische Musik liebte.
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0: Ich war im tiefsten Winter da, also völlig eingeschneit. Sehr, sehr schön. Also man kann aber auch zu jeder Jahreszeit mal hinfahren. Anschauen lohnt sich also. Und die meisten der russischen Häuser sind auch noch immer bewohnt. Eins ist inzwischen auch ein Restaurant und ein anderes ist ein Museum, wo es dann auch regelmäßig Veranstaltungen im Garten gibt. Zum Beispiel am 8. August die Nacht der Poesie mit Vorlesungen. Danke, Matti, fürs Vorstellen der Siedlung Alexandrowka in Potsdam. So, und jetzt ist Zeit für so eine richtige, fluffige, positive Sommernummer. DB Boulevard mit Point of View. Euch einen schönen Nachmittag. Ich bin Matti Beck.

Geil, da haben wir den Arbeitern am Hafen auch schon mal einen Song gewidmet. Beziehungsweise war es ja Theo Katzmann mit Hard Work. Jetzt wird's französisch. Rien à fêter. Nichts zu feiern gibt es bei Camille Jembe. Neu bei uns auf der Playlist.

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0: Die aus Neuseeland stammende Künstlerin Aldous Harding, hier zusammen mit H. Hawkline, Venus in the Zinnia. Und Aldous Harding macht wirklich, finde ich, sehr intelligente Popmusik. Jetzt kommen wir zu einer, die war hier sogar schon mal im Studio.
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0: Diese Session kommt von Mina Richman, die ja vor 4 Jahren diesen Solidaritätssong Baba Said hatte, um eben die Proteste im Iran zu supporten und auch international bekannt zu machen. Und sie selber, Mina Richman, bezeichnet sich als queer, feministisch und selbstbestimmt. Einen Song hat sie ja eingespielt, nämlich Never Dare to Dream. Und den gibt's jetzt hier, nur bei uns, in dieser Version zuzuhören.

0: Nina Richman war zu Gast bei Flux FM und hat Never Dare to Dream in dieser Version hier bei uns eingespielt. Wenn ihr noch mehr ganz besondere Flux FM Musikschmankerl wollt, die verraten wir euch jetzt, wo es die gibt.
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2: Mit Ralf Gulke. Auf dem Handy des mutmaßlichen CSD-Attentäters Abdul Balut ist ein Bekennervideo entdeckt worden. Maskiert schwört er der Terrormiliz IS seine Treue. Einen Tag nach dem Attentat wurde er von der Polizei erschossen. Der regierende Bürgermeister Wegner kündigte härtere Maßnahmen gegen sogenannte Gefährder an. Man müsse aber feststellen, dass der gebürtige Berliner Balut offensichtlich nicht von der deutschen Gesellschaft erreicht wurde.
3: Hier lohnt sich ein Blick in den Verfassungsschutzbericht, wenn ich sehe, wie stark der Islamismus mittlerweile auch in die Schulen reinwirkt. Und auch hier, glaube ich, ist es nötig, dass wir noch einmal auch eine Integrationsdebatte führen müssen.
2: Die SPD-Führung forderte inzwischen ein Verbot von Diskriminierung aufgrund der sexuellen Identität im Grundgesetz zu verankern. Der Südwesten Japans ist von einem Erdbeben der Stärke 7,1 erschüttert worden. Beim Einsturz einer Decke in einem Einkaufszentrum in der Stadt Kashima sind einem Fernsehbericht zufolge zahlreiche Menschen ums Leben gekommen. Weitere sind, wie es aussieht, in dem Gebäudekomplex eingeschlossen. Nach Angaben der Regierung stürzten durch das Beben Gebäude ein, Brände brachen aus, auch Straßen und Brücken wurden beschädigt. Die Waldbrandsituation im Südwesten Frankreichs ist nach Angaben der Behörden nach einer ruhigen Nacht stabil. Mehrere nächtliche Brandentwicklungen konnten unter Kontrolle gebracht werden, erklärte die Präfektur in der Region Gironde. Die Feuerwehr schlägt immer mehr Brandschneisen. Der französische Wetterdienst prognostiziert aber einen Temperaturanstieg auf bis zu 35 Grad und auffrischenden Wind. Deutschland stehen erneut heiße Tage bevor. Bereits morgen werden im Westen und Süden verbreitet 35 Grad Celsius und mehr erwartet, sagt der Deutsche Wetterdienst. Übermorgen steuert die Hitzewelle dann mit örtlich bis zu 39 Grad auf ihren Höhepunkt zu. In unserer Region werden am Donnerstag maximal 37 Grad erwartet. Ab Freitag kühlt es sich zumindest bei uns wieder merklich ab. Dafür kann es aber Gewitter geben. Soweit das Neueste aus der Flux FM Nachrichtenredaktion. Das Wetter. Heute wechseln sich Sonnenschein und wolkige Abschnitte ab. Es bleibt verbreitet trocken. Die Luft erwärmt sich auf 24 Grad. Morgen zunächst Wolken, später viel Sonne und mit 31 Grad heiß. Am Donnerstag dann Hitzewarnung. Es werden bis zu 37 Grad erwartet.
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4: Ja, es ist noch nicht so heiß, ne? Es wird aber werden. Donnerstag habe ich schon geguckt, wieder um die 40 Grad gefühlt. Heieiei. Also genießt dieses bewölkte Wetter in Berlin und freut euch drüber. Ich bin Matti Weck, habt einen schönen Nachmittag.

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2: Angus und Julia Stone? Ja klar, das ist doch dieses erfolgreiche australische Indie-Folk-Duo mit Big Jet Plane und so. Ja, ja, die haben auf jeden Fall angefragt und sie haben Ja gesagt. Denn nach Solo-Ausflügen der beiden, bei Angus als Dope Lemon und Julia mit ihren eigenen Projekten, haben wir die Geschwister jetzt wieder zusammengepackt. Und zwar an einem wunderschönen 4. August werden sie hier auf der Bühne spielen, auf unserer Dachterrasse bei Flux on Top. Es gibt ein schönes Interview mit Wenke Fiedler, die wird die beiden ein paar Fragen stellen. 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So, und Gästelistenplätze, die wollt ihr natürlich haben. Die gibt's exklusiv auf fluxfm.de gewinnen. Also gleich mal auf fluxfm.de vorbeischauen und eine Frage beantworten. Was ist nämlich dein Lieblingssong des Duos? Für alle anderen, wer jetzt nicht gewinnt, der kann trotzdem dabei sein, nämlich werden das Ganze ab 17 Uhr im Radio übertragen. Und dann könnt ihr so auch dabei sein, wenn es damit vor Ort hier nichts wird. Also, 4. August schon mal frei habe, halten zwischen 17 und 18 Uhr.
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2: Nee, Big Jet Plane haben wir ja gerade hier gehört, so als Untermalung. Jetzt gibt's mal einen schönen Song, der heißt Monroe von den beiden. Vielleicht spielen sie ihn ja auch am 4. August bei Flux on Top. Angus und Julia Stone, euch einen schönen Nachmittag, ihr Flux FM und ich bin Matti Weck.

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Am 6. August, da eröffnet im Silent Green die Ausstellung Islands of Time vom Künstler Niccolò Masini. Und die Show, die beschäftigt sich so mit Erinnerung, Identität und auch geografischer Zugehörigkeit. Das Tolle ist, bei der Vernissage am 6. August gibt es tolle Künstler aus dem elektronischen Bereich. Pole ist dabei, ist so ein Minimal-Ambient-Künstler, der schon lange, lange Musik produziert. Yako Yako, die Frau, die sich mit unterschiedlichsten, Synthesizern, aber das stimmt ja gar nicht, die kann auf jeden Fall selber ihre Instrumente bestimmen, denn sie ist so eine Analogkünstlerin. Sunroof ist das Projekt von dem guten Gründer von Mute Records. Und dann gibt es auch noch Nicolas Bugayev, und der ist hier gleich mal in wenigen Minuten da. Er wird ja auch als Dr. Techno beschrieben, denn seine Musik, die soll nicht einfach nur funktionieren, sondern die hat immer auch so einen theoretischen Überbau, was ja wunderbar passt zu eben einer Ausstellung, wo zeitgenössische Kunst und elektronische Musik zusammenkommt. Islands of Time, die ganze Ausstellung geht dann bis zum 16. August und ist sogar mit freiem Eintritt garniert. Also gerne schon mal auf der Seite vom Silent Green gucken. Da gibt es schon ein paar Vorab-Infos. Aber hier ist mal jemand, den wir alle schätzen, kennen und lieben. Bonobo mit Me and You, seiner neuen Single. Album schickt er dann im September raus.

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0: Wir möchten euch ein ganz interessantes Ausstellung ans Herz legen, die am 6. August im Silent Green stattfinden wird. Da wird nämlich elektronische Musik auf zeitgenössische Kunst treffen. Klingt jetzt erstmal ein bisschen trocken, klingt dafür aber gleich umso besser.
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0: Im Silent Green, da wird nämlich ab dem 6. August die Ausstellung Islands of Time des Künstlers Niccolò Massini gezeigt. Und die Show, die beschäftigt sich so mit der Erinnerung, Identität und geografischer Zugehörigkeit und ist auch bis zum 16. August bei freiem Eintritt zu sehen. Zur Vernissage am 6. August, da ist wirklich ein hochkarätiges Konzertprogramm geplant mit Künstlern wie Pol, dem legendären Berliner, ja fast schon Minimal- und Dub-Künstler, aber auch Jaco Jaco, die Frau, die mit unterschiedlichsten Geräten wunderbare Musik macht und sie entstehen lässt. Sunroof, eines der Projekte von Daniel Miller und auch Nicolas Bugayev und den begrüße ich jetzt hier. Bonjour.
2: Hallo, bonjour.
0: Did I pronounce your name right?
2: Very good.
0: Okay. Sehr gut. So, because, yeah, you're from the French-speaking part of Canada.
2: Yes. So I was in Quebec, geboren und aufgewachsen, but,
0: yeah. So we try French later, okay?
2: Okay, perfect.
0: So, your music is sometimes described for the club, but also you use the club not only for dancing and hedonism, but you use it also, or you see the club also as a space for thinking. So, what does it mean? So the dancers reflect on their lives, or how do you try to? When did this idea happen to you that this is a different place than many other people may perceive?
2: 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If I'm making club tracks like anybody else, the goal is for the music to be understood viscerally with the body. 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I have two interests in music. The main one is I'm very, very interested in the fundamentals of music. And I was fascinated, I was gripped by this idea of expanding the vocabulary, expanding the language of electronic music. 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So dance music is that. If it works, it works. 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
0: Ah, okay. So it's not finished when you finished your studio work, the work begins. Do you have to alter then? Because when nobody's dancing?
2: No, when a track is done, it's done, but okay. I learn over the years okay. what works and what doesn't.
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0: Also er hat immer so eine Grundidee und aus dieser Grundidee, dieser Grundgrid, wie er sagte, können sich halt verschiedene Songs und verschiedene Ebenen, ob es jetzt ein Tanztrack ist oder eher ein melodiöser Track, daraus entwickeln. So more or less like an architect.
2: Something like that.
0: Okay. Ja, liebe Leute, also wir versuchen jetzt schon mal so ein bisschen in die Welt oder in die musikalische Welt von Nicolas Bogaev einzutreten. Und er hat jetzt gesagt, um jetzt das herauszufinden, was er dort am 6. August eben bei Islands of Time im Silent Green spielen wird, hören wir jetzt mal einen YouTube-Schnipsel aus einem Konzert, das er bei Archive Sonore.
2: Archiv Sonore.
0: Archiv Sonore eingespielt hat. Und das ist auch zu finden auf seinem eigenen YouTube-Kanal. Wir haben uns jetzt mal ein Stückchen, eine kurze Zeit daraus genommen, damit ihr einen Eindruck bekommt, was für eine Musik er dann am 6. August spielen wird.

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2: Mit Ralf Gulke. Die Polizei hat ein Video auf dem Handy des mutmaßlichen CSD-Attentäters Abdul Balut entdeckt. Darin bekennt er sich zu der Tat im Tiergarten und schwört der Terrormiliz IS seine Treue. Eine Sprecherin der Bundesanwaltschaft sagte, der Mann auf dem Video sei zwar maskiert, es handle sich aber mutmaßlich um Balut. Einen Tag nach dem Attentat war er von der Polizei erschossen worden. Der regierende Bürgermeister Wegner bedankte sich heute noch einmal bei Feuerwehr, Helfern und der Polizei.
3: Nicht mal 24 Stunden nach der Tat hatten wir ihn. Ich glaube, auch das ist eine gute Nachricht. Und die weiteren Ermittlungen werden ergeben, ob es noch weitere Unterstützer gab, ob es Leute gab, die Kenntnis hatten, was er vorhat. All das werden die weiteren Ermittlungen mit sich bringen.
2: Morgen befasst sich der Innenausschuss des Abgeordnetenhauses in einer Sondersitzung mit dem Anschlag. 3 Tage nach dem Fund zweier getöteter Menschen in Ortrand im Kreis Oberspreewald-Lausitz ist ein 80-jähriger Mann unter dringendem Tatverdacht verhaftet worden. Er soll die 45-jährige Frau und den 57-jährigen Mann mit einer Schusswaffe getötet haben, sagt die Polizei in Cottbus. Die Waffe sei am Tatort beschlagnahmt worden. Es werde wegen Totschlags ermittelt. Mehr ist noch nicht bekannt. Der Südwesten Japans ist von einem Erdbeben der Stärke 7,1 erschüttert worden. Beim Einsturz einer Decke in einem Einkaufszentrum in der Stadt Kashima sind einem Fernsehbericht zufolge zahlreiche Menschen ums Leben gekommen. Weitere sind, wie es aussieht, in dem Gebäudekomplex eingeschlossen. Nach Angaben der Regierung stürzten durch das Beben Gebäude ein, Brände brachen aus, auch Straßen und Brücken wurden beschädigt. Der neue französische Nationaltrainer Zinedine Zidane hat den Kampf gegen den Rassismus im Fußball zur Priorität erklärt. Frankreich sei ein wunderschönes Land, das von Vielfalt geprägt sei, sagte der 54-Jährige bei seiner Vorstellung als Chefcoach. Mitglieder des Teams waren in den vergangenen Jahren immer wieder rassistisch angefeindet worden. Soweit das Neueste aus der Flux FM Nachrichtenredaktion. Das Wetter. Heute wechseln sich Sonnenschein und wolkige Abschnitte ab. Es bleibt verbreitet trocken. Die Luft erwärmt sich auf 24 Grad. Morgen zunächst Wolken, später viel Sonne und mit 31 Grad heiß. Am Donnerstag dann Hitzewarnung. Es werden bis zu 37 Grad erwartet.
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4: Der Tag, ja. Der bin ich ja in diesem Fall. Und ich bin Matti Weck. Wünsche euch aber auch einen schönen Tag. Mit Wild Bell geht's in der nächsten Stunde hier zur Sache und Keep You.

Aus Frankreich, The Shoes waren es mit Give It Away. Aus den USA kommt Blondshell, Sabrina Tettelbaum. Und die hat mit ihrem letzten Album wirklich schon viele große Medien, inklusive Flux FM, auf jeden Fall alle Blicke auf sich gezogen. Neben aber auch The Guardian und NME. Das Tolle ist, sie greift immer so Themen aus dem Leben auf. Ja, wie zum Beispiel zerbrechende Freundschaften, insbesondere unter Frauen. Die meint sie nämlich hier in ihrer neuen Nummer, Heart Has to Work So Hard. Und die wird drauf sein auf einer Platte, wo wir noch gar nicht wissen, wann sie kommt. Aber Blondshell kommt nach Berlin. Anfang Dezember, genau gesagt am 7.12. spielt sie im Metropol hier ihre neue Single, Heart Has to Work So Hard.

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1: Geschwister. Ja, die streiten sich oft, aber manche machen auch Musik. Und bei Warzia Project ist das der Fall, denn die beiden sind dabei, ja, A, ihre Karriere jetzt noch ein bisschen weiter zu stärken, die beiden Briten, und werden sogar noch kommen mit einer neuen Platte. Also fangen wir denn jetzt erstmal an. Neuer Song heißt Bleeding Gold, ist der Vorbote zu einem Album, das Nocturne heißt, im September rauskommt, und Warzia Project kommen ins Astra am 25.11. Ja. Klingt ja fast schon wie eine KI hier. Nee, ich bin echt.

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0: Und weg ist sie. Ausgehen. Wunderbare Nummer mit Amy Warning. Haben wir uns hier die letzten 2 Minuten und 15 Sekunden, so kurz ist der Song, auf jeden Fall versüßt. Und jetzt gibt's was für alle Rockfans oder Neo-Rockfans der Nullerjahre. Mann, hab ich die Platte rauf und runter gehört. Ja, langes Ziel.
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0: Bevor ich hier jetzt verrate, welches Album jetzt kommt, was wir huldigen wollen, würde ich mal sagen, Micha Gehrig, mein lieber Kollege, der quetscht sich jetzt einfach mal in die enge Röhrenjeans und reist mit euch 25 Jahre in die Vergangenheit.
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3: Ende der 90er, Anfang der 2000er steckt Musik mit Gitarre in der Krise. Der Britpop-Hype ist vorbei und abgesehen von wenigen Crossover- oder New-Metal-Bands sind es DJs, RapperInnen oder die großen Popstars, die dominieren. Bis zum 29. Juli 2001.

The Strokes. Fünf junge New Yorker verändern mit einem Album schlagartig die Marschrichtung der Popmusik. Is This It heißt ihr Debüt, das gerade einmal 36 Minuten lang ist. Es reduziert Rock wieder auf das Wesentliche, wird entgegen dem Zeitgeist komplett analog und meist in einem Take aufgenommen. Musikalisch vereint es den Punk der Ramones oder von The Doors mit der Coolness von Velvet Underground.

Indie-Rock ist plötzlich wieder cool. The Strokes sind die Blaupause für die gesamte Indie-Welle der 2000er. Arctic Monkeys, Kings of Leon, selbst The Libertines. Ohne Is This It kaum denkbar. Das trifft musikalisch zu, aber natürlich auch in puncto Style und Mode. The Strokes sind auch hier Vorreiter. Der Absatz von Röhrenjeans explodiert.

Ganz kritiklos wird der Erfolg aber nicht hingenommen. Alle 5 Bandmitglieder kommen aus reichem Elternhaus, kennen sich über teure Internate und Privatunis. Der Vorwurf, Trust Fund Babies zu sein, bleibt aber nicht wirklich hängen. Er wird überstrahlt vom musikalischen Impact ihres Debüts. Kontrovers ist auch einer der Tracks auf dem Album. New York.

0: New York City Cops. Nach den Anschlägen vom 11. September fliegt der Song in den USA von der Tracklist der CD-Version, die dort übrigens genauso wie alle anderen Versionen anders aussieht als in Europa. Das eigentliche Artwork der Platte, schwarz-weiß, nackter Körper mit Lederhandschuh aufliegend, ist der Band zu aufreizend für den US-Markt. Egal mit welchem Cover oder welcher Tracklist, das Album ist ein voller Erfolg. Seine Nachwirkungen sind bis heute spürbar. Ein Album, das nicht nur eine Generation an MusikerInnen geprägt hat.
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2: Eines der prägendsten Alben der 2000er ist This It von The Strokes. Und ich kann euch sagen, ich habe Julian Casablancas damals in der Columbia-Halle gesehen, im Vorprogramm Stereo Total. Und das war noch nicht alles. Nee, Julian Casablancas ist nämlich nach vorne gekommen, zu den Fans. Und wir dürfen ihn alle mal anfassen. Und ich habe ihn oben so am Haarscheitel so berührt. Erst fand ich es albern und jetzt ist es eine gute Story. The Strokes haben wir natürlich jetzt mit ihr. Is This It von ihrem Erfolgsalbum.

Oft machen meine Kollegen ja diese Good News, was ja total gut ist, weil es so viele Bad News gibt. Aber ich habe ja jetzt mal so eine halb schlechte Nachricht und absolut nicht zur Nachahmung empfohlen. Denn hier wurde eine Katze als Drogenkurier missbraucht. Und zwar hat das Ganze in Russland stattgefunden. Da haben nämlich Beamte eine Katze gestoppt, die offenbar so Betäubungsmittel in ein Gefängnis schmuggeln sollte. Die Drogen, die waren in so zwei kleinen Stofftaschen an so einem improvisierten Halsband versteckt. Und Spürhunde, klar, haben natürlich die Katze entdeckt und ist aufgeflogen. Die Katze aber blieb unverletzt und wurde nach einer Untersuchung wieder freigelassen. Aber was da so transportiert werden sollte, das wurde bisher nicht klar. Ja, also passt auf, wenn Kätzchen ins Gefängnis wollen. Wir haben Luke Lee mit ihrem neuen Song Lucky Again. Bringt zu uns ja auch immer wieder I Follow Rivers und viele andere tolle Hits nah. Tolle Künstlerin, wie ich finde. Ihr hört sie hier auf Flux FM mit Matti Beck.

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falls es nicht gerade stürmt, hagelt oder irgendwie 48 Grad im Schatten ist, kann man ja auch mal wieder eine Gartenparty machen. Und dafür braucht man Sound. Und dafür möchte ich euch jetzt hier einfach eine Band ans Herz legen. Sie kommen aus Neapel, Massimo Di Lena und Lucio Acalina. Und die machen schon seit vielen, vielen Jahren tolle Musik unter dem Namen Nu Genea. Ja, und viele tolle Alben haben sie schon veröffentlicht. Also kann man da so eine Playlist anmachen, die dann anschalten und dann auf jeden Fall seine tolle Gartenparty, auf die ich mich hier gerade so innerlich gerade mal irgendwie vorbereite und dran denke, abspielen. Also Nu Genea mit On On featuring Tom Misch. Auf jeden Fall der perfekte Sommersound. Auch wenn der Sommer manchmal Pause macht.

0: will. Identifizierte Gefährder sollten in Präventivhaft genommen werden können, nicht nach Jugendstrafrecht behandelt werden und zur Überwachung eine Fußfessel tragen müssen. Inzwischen haben die Ermittler auf dem Handy des mutmaßlichen Attentäters eine Videobotschaft gefunden. Darin bekennt er sich zu der Tat und schwört der IS-Terrormiliz Treue. Unbekannte haben in Berlin einen Brandsatz auf eine Flüchtlingsunterkunft geworfen. Ein Bewohner des Heims in der Albert-Kunz-Straße in Hellersdorf bemerkte gestern spätabends Flammen an der Hausfassade, teilte die Polizei heute mit. Der Sicherheitsdienst löschte das Feuer, verletzt wurde niemand. Der Staatsschutz ermittelt. Bundeskanzler Merz hat seine Personalwechsel in der Regierung verteidigt. Er gehe fest davon aus, dass nach der Ernennung der Minister und der Wahl des neuen Fraktionschefs Frei morgen alle Entscheidungen akzeptiert würden. Das sagte er bei einem Besuch in Irland. Merz hatte sich nach Medienberichten gestern bei Sitzungen von Vorstand und Präsidium der CDU teils harsche Kritik anhören müssen. Die CDU-Landtagsfraktion von Rheinland-Pfalz sprach von fehlender Wertschätzung und brach den Kontakt zu Merz praktisch ab. Anlass waren die Umstände der Entlassung von Verkehrsminister Schnieder. Bei dem schweren Erdbeben in Japan ist in einem Einkaufszentrum der Stadt Kashima, einem Fernsehbericht zufolge, eine beträchtliche Zahl Menschen ums Leben gekommen. Viele weitere Menschen seien in dem Gebäude eingeschlossen. Das Beben der Stärke 7,1 hatte den Südwesten Japans erschüttert. Nach Angaben der Regierung stürzten Gebäude ein, Brände brachen aus. Der neue französische Nationaltrainer Zinedine Zidane hat den Kampf gegen den Rassismus im Fußball zur Priorität erklärt. Frankreich sei ein wunderschönes Land, das von Vielfalt geprägt sei, sagte der 54-Jährige bei seiner Vorstellung als Chefcoach. Mitglieder des Teams waren in den vergangenen Jahren immer wieder rassistisch angefeindet worden. Soweit das Neueste aus der Flux-FM-Nachrichtenredaktion. Das Wetter. Heute wechseln sich Sonnenschein und wolkige Abschnitte ab. Es bleibt verbreitet trocken. Die Luft erwärmt sich auf 24 Grad. Morgen zunächst Wolken, später viel Sonne und mit 31 Grad heiß. Am Donnerstag dann Hitzewarnung. Es werden bis zu 37 Grad erwartet.
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2: Moden. Oder musikalische Moden oder Trends, die kommen und gehen und mal ist so ein Jahrzehnt so hip und dann wieder mal eher nicht so. Wer hört noch Musik aus den 50ern? Okay, alles klar. Ich will jetzt da hierauf hinaus, dass die 80er eigentlich unschlagbar sind und man sie immer hören kann. Also ich zumindest. Und dann müsst ihr jetzt mit mir durch. Aber wer mag schon nicht die 80er? A Flock of Seagulls, sondern mit I Ran. Kann man auch mal kurz aufstehen vom Schreibtisch, falls ihr noch dran sitzt, und mal eine Runde um den rumtanzen oder so. Ist gut für die Verdauung.

Nach dem mutmaßlich islamistischen Anschlag auf den Berliner CSD steht die queere Community ja unter Stock, nicht nur die. Und gleichzeitig kommt ja auch wirklich sehr viel Solidarität auf weltweit hier nach Berlin. Aber wie erleben die Menschen die Tage nach? Und welche Signale kommen jetzt oder sollten kommen aus Politik und Gesellschaft? Was braucht's jetzt? Ja, und darüber hat Rian Stocklers, mein Kollege von Flux FM, mit Florian Winkler gesprochen. Er ist Geschäftsführer des Schwulen- und Lesbenverbands Queere Vielfalt in Berlin und Brandenburg. Und in dieses Interview, falls ihr es verpasst habt, hören wir gleich auch noch mal rein, so in 20 Minuten um 17:30 Uhr.

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0: Das Pop?
1: Ja, die spielen wir wohl noch.
0: Aus dem Jahre 2009 mit Wings. Okay, jetzt kommt auf jeden Fall Musik, wo ich demnächst mal mit angeben werde, dass ich die schon interviewt habe und getroffen habe.
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0: Jetzt mal echt, Jacotin. Ja, die war schon öfters hier. Die gebürtige, oh, wo kommt's her? Australierin, die aber in London natürlich lebt und dort ihre Karriere, die demnächst so richtig abgeht, wenn es nicht schon ist, auf jeden Fall ausmanaged. Jacotin. Sie war bei uns hier vor ein paar Wochen, hat ein tolles Konzert gegeben bei Flux on Top. Wir sind immer noch ganz hin und weg und ihre Stimme ist ja nun mal auch schon, nee, jetzt sage ich nicht wieder diesen Namen. Nein, es ist einfach Jacotin und ihr neuer Song heißt Shut You Down. Und sie sagt, es wird noch mehr Musik geben. I don't know.

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1: Der mutmaßlich islamistische Anschlag auf den Berliner Christopher Street Day am Samstag, der hat ja die Menschen über die Berliner Grenzen hinweg erschüttert. Reaktionen gab es von allen Seiten. An vielen Orten gibt es ja auch oder gab es Solidaritätsbekundungen. Aber wie erleben Betroffene und Verbände die Tage danach? Und wie blickt die weltweite queere Community auf Berlin? Darüber hat Flux FM-Redakteur Ron Stocklers mit Florian Winkler-Schwarz gesprochen. Er ist Geschäftsführer des LFSVD, Verband Queere Vielfalt Berlin-Brandenburg.
2: Wie geht es dir? Wie geht es euch als Verband?
3: Also es waren für uns wie für alle Menschen hier in Berlin und insbesondere für die queere Community sehr schwierige, anstrengende Tage nach dem schrecklichen Vorfall im Tiergarten. Wir haben uns die letzten 2 Tage auch viel engagiert, gekümmert. Wir hatten eine Kundgebung schon geplant, die aber in Abstimmung mit dem CSD Berlin und der Berliner Polizei wieder abgesagt, weil man noch erwartet hat, dass die Sicherheitslage immer noch nicht gut genug ist, um so eine Großveranstaltung zu handeln. Wir haben uns viel auch gekümmert um Menschen, die direkt betroffen waren, sei es aus dem CSD-Team mit den Menschen gesprochen, aber auch aus Menschen, die dort am Unfallort waren, die meldeten sich zahlreich auch bei uns.
2: Beratungsangebote gehören zu eurer Verbandsarbeit hinzu. In diesen Tagen sehr wahrscheinlich sehr stark fixiert auf diese psychosoziale Betreuung, die Betreuung grundsätzlich von Menschen, die die Dinge vor Ort miterlebt haben, vielleicht aber auch eben emotional betroffen sind von dem, was passiert ist.
3: Wir versuchen grundsätzlich zu helfen und zu unterstützen. Tatsächlich haben wir jetzt eher vermittelt an nochmal spezielle Psychologinnen und Seelsorgende. Gerade nach so Trauma-Ereignissen braucht es auch eine speziell fundierte Ausbildung, die nochmal ein Stück darüber hinausgeht, was wir im Alltag machen. Wir beraten viel Menschen, wir kümmern uns um queere Jugendliche, wir kümmern uns um Menschen im Sport, wir betreiben queere Schutzwohnungen, wo Menschen, die von schwerster Gewalt betroffen sind, unterkommen. Und trotzdem ist so ein Attentat, wie es da stattfand, ja nochmal eine ganz andere Nummer und braucht auch eine ganz andere Fürsorge, nochmal für die Menschen mit ihrem Traumata da umzugehen.
2: Wie habt ihr das denn auch mitbekommen, wie das außerhalb Berlins dann auch wahrgenommen wurde, wie beispielsweise CSDs vielleicht ja auch in Brandenburg darauf reagieren, die ja noch in der Folge jetzt stattfinden werden?
3: Also es gibt da eine große Verunsicherung natürlich aktuell in der Community. Wir blicken ja mit aufs nächste Wochenende CSD Hamburg in Amsterdam. Wir kriegen weltweit Anfragen. Ich habe der New York Times ein Interview gegeben. Die ganze Welt blickt momentan auf Berlin und VeranstalterInnen in der ganzen Welt machen sich eben auch Sorge, dass sich sowas zeitnah wiederholen könnte.
1: Sagt Florian Winkler-Schwarz. Er ist Geschäftsführer des LSVD, Verband Queere Vielfalt Berlin-Brandenburg. Wie Florian auf die Reaktion von Friedrich Merz infolge des mutmaßlich islamistischen Anschlags auf den Berliner CSD blickt, und das erfahrt ihr gleich nach einem Song.

0: Die Solidarität infolge des Anschlags auf den CSD, die ist groß. Aus der Gesellschaft und der Politik, wie die queere Community auf die Reaktion blickt, darüber hat FluxFM-Redakteur Ron Stocklers mit Florian Winkler-Schwarz, Geschäftsführer des LSVD-Verband Queere Vielfalt in Berlin-Brandenburg, gesprochen.
1: Wenn ihr als Interessenverband aber darauf blickt, wie beispielsweise politisch reagiert wurde, wie fällt denn da das erste Zwischenfazit aus?
2: Es ist schwieriger für uns zu beantworten. Wir haben ja gesehen, dass sich der Bundeskanzler geäußert hat. Wir haben Frau Brien gesehen und wir müssen gleichzeitig attestieren, dass das auch die Menschen sind, die noch vor einem Jahr von unserer Community als Zirkuszelt gesprochen haben. Wir haben erst in den letzten 2 Wochen beklagt, dass Frau Brien das komplette Programm Demokratie Leben einstellt, unter anderem der Lambda-Bundesverband, der größte Interessensverband für queere Jugendliche, wird zum Jahresende komplett gestrichen, und sich dann am Tag 1 weniger als 24 Stunden hinzustellen und auch gar nicht klar zu benennen, dass das ein feiger Angriff auf die queere Community war, mehr eben als nur ein Angriff auf unsere Gesellschaft, sondern dass hier speziell eine Gruppe getroffen worden ist, von der wir immer wieder sagen, wir sind besonders von Gewalt bedroht, schaut auf uns und kürzt nicht unsere Programme. Das ist an Verständnislosigkeit auf unserer Seite schon gar nicht mehr zu überbieten.
1: Und gesellschaftlich, inwiefern spürt ihr, dass auch abseits einer queeren Community der Support für euch spürbar ist, für die Community beispielsweise in Berlin, aber auch darüber hinaus?
2: Die gibt's, und die gibt's zahlreich, und die gibt's auch die ganze Zeit schon. Was wir gerade feststellen ist, dass sich genau die Menschen und Organisationen abseits der queeren Community bei uns wieder melden, mit denen wir eh schon in einem Austausch sind, mit denen wir zum Beispiel, wenn wir mal beim LSVD Berlin-Brandenburg waren, auf einem gemeinsamen Boot erst letzten Donnerstag den CSD auf der Spree gefeiert haben, die Berliner Wasserbetriebe und das Studierendewerk. Beide haben sofort geschrieben, gesagt, was können wir für euch tun, wie können wir euch unterstützen. Was uns aber wichtig ist, die Menschen, die wir bislang noch nicht erreicht haben und die wir nicht überzeugen konnten von dem Gedanken, dass wir als queere Menschen gar nichts Besonderes in dem Sinne sind, sondern Teil einer demokratischen Gesellschaft, und dass das Einstehen für uns und unsere Werte auch ein Einstehen für die Demokratie ist, ja, die fehlen mir tatsächlich immer noch.
1: Du sprichst es an, dieses Verständnis dafür, dass das Einstehen wichtig ist. Was wäre da eure klare Forderung an Gesellschaft, aber eben auch Politik?
2: Schreitet ein und mischt euch ein, das ist unsere Forderung. Wenn wir mal auf die letzten 2 Wochen blicken, dann haben wir als Verband mehrere 1000 Hasskommentare bekommen. Einige haben das mitbekommen auf unseren Kanälen, vor allem bei Facebook, mehrere 1000 Hasskommentare, nachdem wir uns demokratisch auf den CSDs in Brandenburg engagiert haben. Was mich besonders bestürzt, ist nicht, dass es da die Menschen gibt, die die Kommentare hinterlassen, das ist schlimm genug, sondern dass die Mehrheitsgesellschaft nicht einschreitet und eben dagegen hält. Das heißt, wir sehen eigentlich einen Eindruck, der so nicht stimmt, dass eine kleine Minderheit wie eine Mehrheit wirkt, aber die Wahrheit ist doch, wir sind ja noch in der demokratischen Gesellschaft. Deswegen rufe ich alle Menschen auf, unterstützt uns, schreitet ein, und wenn ihr Hass auch im Netz seht, postet was dagegen.
0: Florian Winkler-Schwarz war das vom Berlin-Brandenburger Ableger des LSVD-Verbands. Und zwar hat er mit Ron Stocklers gesprochen, und das komplette Interview, das könnt ihr nachhören auf fluxfm.de oder in unserer Flux Music App.

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Der war das, klar. Der gute Onkel Beck mit Girl. Ich übergebe jetzt hier, nicht an Girl, sondern an Sascha Schlegel. Der macht uns nämlich jetzt den Abend schön hier mit ganz schöner elektronischer Musik. Und ich freue mich auf morgen 14 Uhr, stehe ich hier wieder im Studio und heiße Matti weg. Schönen Abend euch.

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2: Mit Ralf Gulke. US-Präsident Trump hat seinen ukrainischen Kollegen Selenskyj im Weißen Haus empfangen. Anlass des Besuchs ist die Beisetzung des verstorbenen Senators Lindsey Graham, der als großer Unterstützer der Ukraine galt. Er war auch ein Freund Israels. Deswegen wird Israels Premier Netanyahu heute ebenfalls mit Trump sprechen. Als Reaktion auf den Anschlag beim Christopher Street Day in Berlin plant Bundesinnenminister Dobrindt ein schärferes Vorgehen gegen sogenannte Gefährder. Ebenfalls mit Trump sprechen. Als Reaktion auf den Anschlag beim Christopher Street Day in Berlin plant Bundesinnenminister Dobrindt ein schärferes Vorgehen gegen sogenannte Gefährder.

0: Gehe fest davon aus, dass nach der Ernennung der Minister und der Wahl des neuen Fraktionschefs Frey morgen alle Entscheidungen akzeptiert würden. Das sagte er bei einem Besuch in Irland. Merz hatte sich nach Medienberichten gestern bei Sitzungen von Vorstand und Präsidium der CDU teils harsche Kritik anhören müssen. Die CDU-Landtagsfraktion von Rheinland-Pfalz sprach von fehlender Wertschätzung und brach den Kontakt zu Merz praktisch ab. Anlass waren die Umstände der Entlassung von Verkehrsminister Schnieder. Bei dem schweren Erdbeben in Japan ist in einem Einkaufszentrum der Stadt Kashima, einem Fernsehbericht zufolge, eine beträchtliche Zahl Menschen ums Leben gekommen. Viele weitere Menschen seien in dem Gebäude eingeschlossen. Das Beben der Stärke 7,1 hatte den Südwesten Japans erschüttert. Nach Angaben der Regierung stürzten Gebäude ein, Brände brachen aus. Der neue französische Nationaltrainer Zinedine Zidane hat den Kampf gegen den Rassismus im Fußball zur Priorität erklärt. Frankreich sei ein wunderschönes Land, das von Vielfalt geprägt sei, sagte der 54-Jährige bei seiner Vorstellung als Chefcoach. Mitglieder des Teams waren in den vergangenen Jahren immer wieder rassistisch angefeindet worden. Soweit das Neueste aus der Flux FM Nachrichtenredaktion. Das Wetter. Heute wechseln sich Sonnenschein und wolkige Abschnitte ab. Es bleibt verbreitet trocken. Die Luft erwärmt sich auf 24 Grad. Morgen zunächst Wolken, später viel Sonne und mit 31 Grad heiß. Am Donnerstag dann Hitzewarnung. Es werden bis zu 37 Grad erwartet.
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2: Und genau in diesen Feierabend geleite ich euch hier in den nächsten Stunden. Mein Name ist Sascha Schlegel. Es ist kurz nach 6. Schön, dass ihr da seid.

Er hat immer so ein Gespür für so eine gewisse Melancholie und so eine Sonnenuntergangsstimmung. Der Brite und Wahlhamburger Gary Reed, der gerne auf Pampa Records veröffentlicht und dort auch mit allen Beteiligten zusammenarbeitet, hier mit seinem Track Time, Do You Know My Name auf 100,6 Flux FM. Die Folgen, die Traurigkeit, die Bestürzung und das Erschrecken über die Folgen des Anschlags auf den 48. CSD am Wochenende hängt uns natürlich allen noch in den Knochen und in den Herzen. Man könnte sich jetzt ausführlich darüber unterhalten und vor allen Dingen auch diskutieren, welche Rhetoriken, Generalisierungen, Instrumentalisierungen ideologisch dort auch in der Folge getroffen wurden. Man könnte sich jetzt auch über das Sicherheitskonzept der Polizei unterhalten und was daran vielleicht auch ein wenig schwierig war. Und man könnte sich darüber unterhalten, welche öffentliche Statements mittlerweile getroffen wurden, zum Beispiel auch von dem Vorstand des Berliner CSD e.V. oder auch von der Berlin Club Commission zum Beispiel. An dieser Stelle will ich aber nur eins sagen, unsere Gedanken, unser Mitgefühl ist nach wie vor bei den Opfern, den Angehörigen und allen Menschen, die irgendwie von dieser schrecklichen Tat und dem Ereignis betroffen sind. Und an dieser Stelle will ich eigentlich auch nur eins teilen, und zwar die Telefonseelsorge, die Nummer für die Telefonseelsorge für alle Betroffenen des Anschlags, initiiert von der Bundesopferbeauftragten und dem Land Berlin speziell. Und die Telefonnummer ist die 0800 3x die 09546. 0800 3x die 09546. Also wenn ihr Menschen nochmal Unfall habt, selber betroffen seid oder irgendwie eine Verbindung zu den Menschen, die darin irgendwie ja, ihre Probleme haben mit allem, was passiert ist, dann teilt diese Telefonnummer. Und das ist, glaube ich, in diesem Moment das Einzige, was irgendwie entscheidend ist. Alle anderen Diskussionen können auf alle Fälle erstmal auch noch ein bisschen zurückgestellt werden. Night Tapes, jetzt hier mit Drifting. Ihr habt 100,6 Flux FM. Trotz allem wünsche ich euch einen schönen Abend.

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Ja, häufig ist es der Sonnenuntergang, der die Hauptaufmerksamkeit bekommt, weil zum Sonnenaufgang die meisten wahrscheinlich noch im Bett sind oder nicht den Blick gen Horizont wagen. Aber so ein Sonnenaufgang kann auch ziemlich toll sein, wie Disclosure hier uns gerade besungen haben. The Sun Comes Up, tremendous, ein brillanter Sonnenaufgang, gerade auf 100,6 Flux FM. Wenn dann später die Sonne untergegangen ist, lohnt sich heute zur vergnüglichen Abendgestaltung vielleicht ein Besuch in der 8mm Bar. Drei Projekte stehen dort auf der Bühne, zum Beispiel Thalia, und dann hat das Veranstaltungsteam von Shameless Limitless auch Mall Sounds aus New York City eingeladen. Aus Brooklyn kommt dieses sehr verträumte Pop-Projekt von Amal Salem, der immer wieder so schön House mit Ambience und verträumten Klängen vermischt. Das gefällt mir extrem gut, und wenn euch das hier auch gleich gefällt, was ich euch hier spiele von Mall Sounds, dann lohnt sich der Besuch heute Abend in der 8mm Bar. Das hier ist das Stück Spiral von Mall Sounds.

Also wir kennen diesen Berliner Produzenten ja durchaus auch schneller und etwas härter und clublastiger, aber das hier wirklich eine schöne After-Hour-Perle sondergleichen. Daniel Steinberg mit seinem Track Connection für euren Tagesausklang heute hier auf Flux FM. Serge Devon und Camille Safia hatten sich vor kurzem zurückgemeldet mit einem neuen Track In Your Mind, der mittlerweile auch etwas editiert wurde von Dennis Cruz und ab sofort auch hier neu für euch in der Flux FM Abend-Playlist.

Das Original, ein absoluter Klassiker aus dem Werk von Nina Simone, unzählige Male neu aufgelegt und gecovert, zum Beispiel auch sehr toll von Feist und hier etwas beatlastiger aufgezogen in Zusammenarbeit mit Moschak. Sea Line Woman von Nina Simone, editiert von Moschak. Wenn wir an Daft Punk denken, dann denken wir einerseits mit einer großen Krokodilsträne an zwei Herren, die den French House ja mitbegründet haben, die so leider nicht mehr zusammen Musik machen. Wir denken aber andererseits auch an absolute Ohrwürmer wie One More Time oder Harder, Better, Faster, Stronger. Aber wir denken vor allen Dingen auch an ihre Outfits und dabei jetzt nicht nur an die Overalls, die sie getragen haben, sondern vor allen Dingen auch an die sehr markanten Science-Fiction-Helme, die eigentlich mit zu Daft Punk gehörten wie kaum etwas anderes. Jetzt gehen wir mal etwas zurück in die Zeit. In den 90ern, also vor fast genau 30 Jahren, 1996, haben sie schon das erste Mal diese Helme getragen. Natürlich noch in einer etwas einfacheren Variante. 10 Jahre später, vor 20 Jahren, haben sie das Ganze dann umgebaut und vor allen Dingen perfektioniert und die Skizzen zu dieser letzteren Variante, zu der hochwertigen und komplexen Variante ihres Helms, hatten sie bereits 2005 angefertigt und haben sie mittlerweile veröffentlicht, und zwar unter dem Titel Archive 307. Das Duo hat jetzt die Skizzen und Prototypzeichnungen rausgehauen und einfach gezeigt, was das für ein Aufwand war, diese endgültigen und die finalen Helme, die sie bis zum Ende ihrer Karriere getragen haben, zu designen. Da spielen ganz viele LED-Displays mit und vor allen Dingen auch sehr spannende Materialien. Am Ende hat jeder Helm 57.000 Euro ungefähr gekostet und man kann sich jetzt genau anschauen, was da für ein Aufwand dahinter steckt. Also sie haben wirklich kleine Autos auf den Köpfen getragen. Also eigentlich nicht nur kleine Autos, sondern auch ziemlich ja, hochpreisige Autos, die sie dort in Helmform quasi mit sich herumgetragen haben, um ihre Musik zu präsentieren. Und wenn ihr euch das Ganze mal anschauen wollt, vielleicht nachbauen wollt, dann ist das Ganze jetzt mittlerweile veröffentlicht. Die Zeichnungen und auch die Prototyp-Skizzen dazu. Ich frage mich jetzt eigentlich nur noch, wann der Moment kommt, wann sie diese Helme auch irgendwann mal versteigern werden, ob das überhaupt jemals passieren wird. Aber sie schaffen es trotz Abwesenheit und trotz unbestimmter Pause oder beziehungsweise nach dem Auflösen des gemeinsamen Projektes immer wieder auch etwas Stimmung um sich herum zu erzeugen und auch immer wieder sich noch im Hinterkopf bei den meisten Leuten zu behalten. Das ist irgendwie auch sehr clever. Also Guy Manuel de Homme und Thomas Bangalter, die beiden, die dahinter stecken, die machen das schon sehr, sehr clever, Daft Punk immer noch als Marke weiter aufrechtzuerhalten. Aber falls ihr euch mal die Helme anschauen wollt, die sie bis zuletzt getragen haben und was da für ein Aufwand dahinter steckte, die Zeichnungen sind mittlerweile online. Und es ist eine gute Gelegenheit, hier auch mal wieder Daft Punk auszupacken und mit einem Stück, das ihr vielleicht so noch nicht gehört habt, GLBTM. Das war ein Studio-Outtake, den sie auf ihrer 10-Jahres-Jubiläumsversion von Random Access Memories gepackt haben. Und den möchte ich euch hier auflegen. Viel Spaß mit Daft Punk!

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2: Im Studio Cornelius Dreger. Schönen guten Abend. Der mutmaßliche CSD-Attentäter hat vor der Tat offenbar ein IS-Bekennervideo aufgenommen. Das hat die Bundesanwaltschaft jetzt mitgeteilt. Das Handy wurde demnach in dem Wagen entdeckt, mit dem der Mann in den Tiergarten gerast war. Mehr von Silas Quiring.
3: In dem Video ist ein Vermummter zu sehen, aller Wahrscheinlichkeit nach eben der mutmaßliche Täter. Er leistet darin einen Treueschwur zur Terrororganisation Islamischer Staat. Attentäter nehmen solche Videos oft auf, um sie nach Anschlägen im Internet zu veröffentlichen. Das Handy und weitere Datenträger aus der Wohnung des Mannes werden noch ausgewertet, sagt Innenminister Dobrindt. Er kündigte auch an, dass er das Strafrecht für Gefährder verschärfen und stärker auf Fußfesseln setzt.
2: In der CDU wächst der Ärger über die Personalpolitik von Kanzler Merz. Dabei geht es vor allem um die Art und Weise bei dem Regierungsumbau. Jana Klunikowski.
4: Ja, wie der Spiegel berichtet, soll Merz in einer Sitzung mit dem CDU-Vorstand dafür heftig kritisiert worden sein. Hauptauslöser ist die Hängepartie um den bisherigen Verkehrsminister Schnieder. Seine geplante Entlassung war Ende letzter Woche durchgesickert. Erst gestern wurde dann mit Steffen Bilger ein Nachfolger präsentiert. Die CDU...
2: Regierungsumbau. Jana Klunikowski.
4: Ja, wie der Spiegel berichtet, soll Merz in einer Sitzung mit dem CDU-Vorstand dafür heftig kritisiert worden sein. Hauptauslöser ist die Hängepartie um den bisherigen Verkehrsminister Schnieder. Seine geplante Entlassung war Ende

0: Person habe mit über 75 zur Hochrisikogruppe gehört, wie auch zwei weitere Erkrankte, so das Berliner Landesamt. Die Bakterien verbreiten sich vor allem in warmem Wasser in Ufernähe. Digger Ragebait 67. Ab sofort kann wieder über das Jugendwort des Jahres abgestimmt werden. Zunächst geht es darum, aus einer Top-10-Liste an Vorschlägen die Top 3 zu finden. Letztes Jahr war das Crazy zum Jugendwort des Jahres gewählt worden.
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2: Und weiterhin für euch am Mikrofon Sascha Schlegel. Es ist kurz nach 7.

ein traurig schönes Gefühl. Das Gefühl des Heimwehs. Auf der einen Seite im Moment des Fühlens eher die Traurigkeit, weil das Heim sehr weit entfernt scheint. Und auf der anderen Seite aber auch das schöne Moment, dass man überhaupt sowas hatte wie ein Heim, ein Zuhause, ein Gefühl von angekommen sein. Und das verbunden in diesem Gefühl insgesamt des Heimwehs ist doch einfach sehr, sehr schön. Notre Dame und Shure haben es hier musikalisch verarbeitet in ihrem Track Homesick. Und ein Gefühl von Zuhause liefern uns die nächsten beiden Herren schon seit vielen Jahren unabhängig voneinander. Mit wunderbaren technoiden Produktionen, auch zum Teil experimentellen Geschichten. Auf der einen Seite ist es Batu und auf der anderen Seite ist es Donato Dozzi. Die beiden haben sich jetzt zusammengetan. Ich meine, sie haben auch den Sound einer ganzen Generation mitgeprägt, unabhängig voneinander. Und jetzt versuchen sie es zusammen und wollen damit zeigen, dass einerseits technoide KünstlerInnen mittlerweile ja mehr und mehr auch so in Richtung Drum and Bass gehen und umgekehrt ist es genauso. Also Drum and Bass Musik inspiriert sich auch immer mehr auch von Techno. Und das haben sie versucht, zu einem Album zu verarbeiten, was wirklich auch extrem abwechslungsreich daherkommt und passenderweise auch Exhale heißt. Ausatmen. Und wenn man diesen Track oder wenn man diese Veröffentlichung, dieses Album das erste Mal in Gänze gehört hat, muss man auch erstmal kurz ein bisschen ausatmen. Das ist schon sehr intensiv, was die beiden abgeliefert haben. Ich spiele euch jetzt aus dieser neuen Platte Exhale von Batu und Donato Dozzi hier den Track Off Axis.

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Sein musikalisches Schaffen begann als Totally Enormous Extinct Dinosaurs, damals noch mit elektropoppigeren Klängen, und mehr hat er sich dann auch der Clubwelt zugewandt und hat auch seinen Namen etwas verkürzt. Mittlerweile nennt er sich nämlich nur noch Teed, hier mit seinem Track In Darkness. Ich finde es ja immer wieder ganz toll, wenn Klassiker aus den 90ern nochmal ein Revival erleben, und das ist bei dem nächsten Stück definitiv der Fall. Allein bei den ersten Zeilen habe ich mich sofort wieder an das Video damals erinnert von Cassius, Feeling for You, mit diesem merkwürdigen, ja fast schon comichaften Charakter, der so fast so ein bisschen aussieht wie so eine Mischung aus Superman, Dracula und irgendeinem anderen Pantomimen. Auf alle Fälle ein sehr markantes Video und vor allen Dingen auch ein Klassiker der späten 90er, und jetzt nochmal neu aufgelegt von Fuckers und Junior Sanchez. Das Stück heißt Feeling for You, das ist Cassius aus den 90ern zurück ins Jahr 2026.

Robert Babic für euch auf 100,6 Flux FM am Abend mit seinem Track Soul People im Dream Radio Mix. Als wären unsere Herzen und unsere Gemüter nicht schwer genug und traurig genug nach diesem Wochenende, erreichte uns am Sonntag noch eine weitere, ja, sehr schreckliche Nachricht, und zwar von der Familie und den Freunden von Nico Steuern, die auf Instagram und Facebook am Sonntag mitteilten, dass der Berliner DJ und Künstler verstorben ist. Geboren in den 70ern hier in Berlin, anfänglich mit Jazz und Hip-Hop im Kontakt, hat dann vor allen Dingen durch die Diskothek seines Onkels zwei Technics-Plattenspieler entdeckt und den Einstieg in die elektronische Musikwelt gefunden und wurde dann mit seinem Durchbruch auch Resident der legendären Bar 25. In den Folgejahren hat er zum Beispiel in der Panorama-Bar aufgelegt, im Watergate und so viel anderen und auch anderen Clubs und natürlich auch auf Festivals und Open Air. Weltweit war er unterwegs. Er hat mit Acid Pauli ein Label zusammengegründet, mit Oliver Kolecki zusammengearbeitet und hat auch immer wieder dafür gesorgt, mit seinen Sets und seinen Veröffentlichungen versucht, Menschen zusammenzubringen, eine universelle Sprache mit Musik zu kreieren und vor allen Dingen Freude und Nähe zu erzeugen. Und jetzt ist er von uns gegangen am vergangenen Sonntag. Nico Steuern gedenken wir hier mit seinem Stück After the Hour.

0: Produziert mit dem Titel Heatwave und Affekt hat das Ganze sehr Pulp Fiction referenziell nochmal im Big Kahuna Edit abgeliefert. Hier auf 100,6 Flux FM. Wir gehen nach München. Matteo Just ist dort zu Hause. Der Mann, der vor allen Dingen im Sounddesign und im Design eigentlich studiert hat, hat sich dann mehr und mehr auch der elektronischen Musikwelt zugewandt mit seinen Produktionen, die gerne in den Techno-Bereich reingehen, aber auch immer so ein bisschen Groove aus dem Reggaeton und vor allen Dingen auch aus dem Reggae-Bereich mit einfließen lassen. Also das ist immer sehr abwechslungsreich und hier hören wir seine neuen Track X Armor und so heißt ja auch die dazugehörige EP, die gerade frisch erschienen ist.
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So viel Energie in jedem Beat, in jeder Note hier an diesem Dienstagabend. Emmanuel Satie und Marga zusammen mit Ellie Love für die Vocals und dem Track Energy. Und wenn ihr auch so viel Energie habt und nicht wisst, wohin, dann vielleicht schon mal den Donnerstagabend vormerken und die Energie bündeln und kanalisieren in der Phantombar in der Torstraße. Dort startet nämlich ein Fundraiser für das K-Magazine, eine Plattform, die sich ja verschrieben hat, vor allen Dingen asiatische Stimmen, Untergrundkultur und auch kreative Communities ja, zu verstärken und vor allen Dingen in den Mittelpunkt zu rücken, und das jetzt schon seit einiger Zeit. Und natürlich hat auch diese Plattform und auch dieses Magazin es nicht einfach in diesen Tagen, unabhängigen Journalismus zu gestalten und vor allen Dingen auch so kulturelle ja, Randbereiche abzudecken, die jetzt nicht vielleicht die großen Massen anziehen. Aber es ist trotzdem ein sehr schönes Magazin und auch eine Plattform, die es zu unterstützen gilt. Und das könnt ihr dann, wie gesagt, tun. Am Donnerstag ab 22 Uhr in der Phantombar startet eine große Party, die aber nicht nur eine Party ist, sondern eben auch ein Fundraiser, und eingeladen sind ganz viele Freunde und langjährige BegleiterInnen des Magazins. Berlin Bunny ist zum Beispiel mit dabei, Short Finger wird auflegen, dann ist aber auch noch Chris Liebing mit am Start und zum Beispiel auch diese Dame hier, Alinka, wird auflegen. Also nicht nur Party, sondern Fundraiser und auch eine Möglichkeit, dieses Magazin zu unterstützen, das K-Magazin, am Donnerstag in der Phantombar. Und hier mit Vorgeschmack schon mal Alinka und ihrem Stück Take a Trip.

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2: Und diese elektronische Musik gibt's hier auch weiterhin für euch noch in der nächsten Stunde mit mir, Sascha Schlegel. Kurz nach 8 ist es.

Primetime House hier für euch am Abend auf Flux FM, Demi Riccissimo mit No Given Time. Ich gebe ehrlich zu, ich habe keine Ahnung von Chakren oder irgendwelchen anderen spirituellen Sphären, deswegen musste ich mir die Aussprache des nächsten Begriffs auch erstmal ja, lerntechnisch zu Gemüte führen. Es ist scheinbar ein Begriff aus der Welt der Chakren, ein ganz besonderes Chakra. Ajna wird es eigentlich im Sanskrit ausgesprochen. Die meisten würden wahrscheinlich Ajna zu sagen. A-J-N-A geschrieben, ist aber gleichzeitig auch ein belgischer Produzent. A-J-N-A geschrieben, der sich hier mit Mischa zusammengetan hat. Und statt irgendwelchen geistigen Sphären wollen sie jetzt einfach die Physis sprechen lassen. Body Moving von Ajna, wenn man es jetzt im Sanskrit aussprechen möchte, oder Ajna, wenn ihr es aussprechen wollt. Wie auch immer. Und Mischa ist ebenfalls auch noch mit dabei.

Eine Frage, die durchaus häufiger im Berliner Nachtleben aufkommt. What's going on? Aber auch Ausdruck dafür ist, wie wunderbar divers und vielfältig das Nachtleben hier in der Hauptstadt ist. MHigh mit What's going on? Eine Frage, die vielleicht in Ansätzen etwas beantwortet werden wird. Und zwar am 10. September, wenn dann ein neuer Film in die deutschen Kinos kommt. Ein Dokumentarfilm unter dem Titel Kit Kat Club Kings of Berlin. Dafür verantwortlich der Regisseur Philipp Fusenegger, der er bereits schon mit dem Film Teaches for Peaches sehr erfolgreich in den Kinos gelandet ist, hat sich jetzt in den letzten Monaten und Jahren sich mit dem Berliner Club KitKat beschäftigt und daraus am Ende einen 96-minütigen Dokumentarfilm kreiert. Und in diesem legt er den Fokus aber weniger auf die Partys, sondern mehr auf die Menschen, die ihr Leben rund um den KitKat-Club verbunden haben, also zwischen dem Alltag dieser Menschen und auch vor allen Dingen den Alter-Egos, die sie dann in der Nacht zum Vorschein bringen. Da gibt es Drag-PerformerInnen, BDSM-Paare, es wird der Clubgründer Simon mit erwähnt und beziehungsweise vorgestellt und noch weitere WegbegleiterInnen des KitKat-Clubs kommt zu Wort. Also für alle Fans des Clubs oder die auch immer mal schon etwas hinter die Kulissen schauen wollen, der Film dann ab 10. September in den deutschen Kinos, der Dokumentarfilm KitKat Club Kings of Berlin von Philipp Fusenegger.

0: Seit dieser Woche neu für euch in der Flux FM Abend Playlist Pretty Girl mit ihrem Track Body Step. Wir nähern uns schon so langsam dem Ende der heutigen Flux FM Abend Ausgabe. Ich habe gleich noch ein kleines musikalisches Highlight als kleine Reminiszenz auf die diesjährige Ausgabe der Nation of Gondwana. Vorher noch ein Track von Matthias Tanzmann und hier von Adriatique und Emmett Fenn. Es geht mit Closer weiter für euch zum elektronischen Tagesausklang.
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Ja, dieses Gefühl am Freitag, wenn die Woche geschafft ist, das Wochenende bevorsteht und man vielleicht schon die ersten Partypläne hat für den Abend. Das ist so ein High-Gefühl, das man eigentlich nur schwer ersetzen kann oder austauschen kann. Friday High, hier besungen von Matthias Tanzmann. Und dieses Freitagshoch hatte ich vor 2 Wochen auch erlebt, nachdem ich die Morgensendungswoche hinter mich gebracht habe und dann endlich auch zur Nation of Gondwana fahren konnte und dort schon mit den ersten großen Acts One Morning und Joel Mull die Nacht verbringen durfte. Und ja, mittlerweile habe ich auf alle Fälle meine Staubnase von dem trockenen Staub, der immer wieder durch Tanzen aufgewirbelt wurde, befreit und konnte auch ein wenig das Ganze mal rekapitulieren, was in diesem Jahr auf der Nation of Gondwana passiert ist. Es war wieder ein wunderbares Festival. Ein Dank geht raus an die wunderbaren VeranstalterInnen, die für ein sicheres und vor allen Dingen ein extrem gut organisiertes Festival gesorgt haben, mit tollen Lichtinstallationen, mit tollem Aufbau und vor allen Dingen mit toller Organisation. Und andererseits auch die Gäste, die dort waren. Man hat sich eigentlich immer irgendwie aufgehoben gefühlt, egal wo man sich hingedreht hat. Es haben alle Menschen nur gegrinst und waren sehr freundlich und nett zueinander. Das war einfach wunderbar und musikalisch auch absolute Highlights mit Röttert an den Decks, Dasha Rush. Eine Überraschung fand ich zum Beispiel auch am Samstag auf der Wiese, Marie Sakurai und dann Robert Hood und Sven Dose am Ende natürlich haben das Ganze beendet auf dem Wiesenfloor. Ich war vorrangig auf der Wiese, deswegen habe ich eher nur so zu den Technoiden-Acts gedanced, hatte mich dann kurz auch mal zu Aerobik ans Wasser bewegt. Das war auch sehr, sehr schön, aber ja, insgesamt eine tolle Festivalausgabe und ich hoffe doch sehr, dass es im nächsten Jahr eine nächste Ausgabe von der Nation of Gondwana gibt und ich kann euch nur empfehlen, nutzt die Gelegenheit, so ein tolles Festival vor den Toren Berlins erleben zu dürfen und sichert euch schnell Tickets und ja, seid nächstes Jahr dann mit dabei. Und jetzt gibt's zum Ausklang, auch für alle Menschen, die dieses Jahr da waren und auch in den letzten Jahren, die wissen natürlich, wenn Sven Dose zum Abschluss auflegt, dann gibt's als letzten Track immer diesen hier, und zwar Goldene Kugel von Sirius Mo. Und für einige Leute, die das schon miterleben durften, hier auch nochmal eine schöne Reminiszenz. Sirius Mo mit Goldene Kugel, die hoffentlich auch im nächsten Jahr wieder rollen wird.

Ja, für diese schönen Klänge verantwortlich. Oh, Flynn Kelsia heißt der Track. Und hier für die Abendgestaltung in den letzten 3 Stunden verantwortlich. Meine Wenigkeit, Sascha Schlegel, mein Name. Und ich melde mich morgen dann ab 18 Uhr wieder zurück. Wünsche euch noch einen schönen Abend und ja, bis morgen. Tschüss, ihr Lieben.

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